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1: Ich bin Dirk Zeitler. Der Fußball-Weltverband FIFA gibt seine umstrittenen Investorenpläne auf. Der Vorschlag werde abgesagt, erklärte Verbandspräsident Infantino in einer in der Nacht veröffentlichten Stellungnahme.
2: Infantino begräbt sein Projekt in einer kurzen Mitteilung, verschickt per Mail um 2:30 in der Nacht. Das Projekt sollte unsere FIFA-Mitgliedsverbände und unseren Sport weltweit stärken, schreibt der FIFA-Boss. Aber man habe allen aufmerksam zugehört und dabei sei klar geworden, dass das Projekt Spaltungen geschaffen habe. Asien und Mittel- und Nordamerika hatten sich klar gegen die Pläne ausgesprochen. Europa drohte sogar mit WM-Boykott. Infantino hat dann doch begriffen, sein Projekt ist tot. Damit nicht auch noch sein Kopf rollt, musste er den Rückzieher machen. Uli Reitinger, Sportredaktion.
1: Die Migrationskrise in der spanischen Nordafrika-Exklave Ceuta ist nach Angaben der spanischen Regierung nach dem Andrang von mindestens 50.000 Menschen nun praktisch überwunden. Nahezu alle, die in Ceuta angekommen waren, seien inzwischen wieder nach Marokko zurückgekehrt, schrieb Außenminister Alvarez auf X. Es sei nicht möglich, auf das spanische Festland zu gelangen, ohne sich auszuweisen. Experten der EU-Mitgliedstaaten wollen sich heute über die Entwicklungen austauschen. Der neue Monat bringt wieder einige Änderungen. So bekommt, wer eine neue Photovoltaikanlage anschafft, ab August eine etwas geringere Vergütung. Außerdem ändert sich etwas beim Recht auf Ganztagsbetreuung für Erstklässler.
3: Hausaufgabenhilfe, Spielen oder Sport. Schulanfänger haben nun das Recht auf eine Betreuung von bis zu 8 Stunden pro Tag. Allerdings sagen Experten, vor allem in den westdeutschen Bundesländern gäbe es noch zu wenig Personal oder geeignete Räume. Viele Familien müssten deshalb erst einmal Notlösungen in Kauf nehmen. Auch die Bundesbildungsministerin bittet um Geduld, spricht aber von einem Meilenstein in Sachen Chancengleichheit. Claudia Wächter, Nachrichtenredaktion.
1: Bei einem schweren Unwetter in Rathen in der Sächsischen Schweiz ist ein 28 Jahre alter Mann ums Leben gekommen. Er wurde laut Polizei von einem umgestürzten Baum erschlagen. Mehr als 10 Menschen wurden verletzt, 3 von ihnen schwer. Das Unglück ereignete sich in einem Zugangsweg zur Felsenbühne. Die Felsenbühne ist eines der größten Freilichttheater Sachsens.
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1: Zum Wetter, die aktuelle Vorhersage des Deutschen Wetterdienstes. In den meisten Gegenden wird es ein schöner Samstag mit viel Sonne und 20 bis 31 Grad. Im Süden und Osten sind mehr Wolken unterwegs und es können sich im Tagesverlauf einzelne teils starke Gewitter bilden. Morgen haben wir die Unwetter dann endgültig überstanden. Es wird in ganz Deutschland ein schöner Sommertag. Im Norden steigen die Werte am Sonntag auf 21 bis 26 Grad. Ansonsten wird es noch einmal bis 34 Grad heiß.
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2: Zum Wetter, die aktuelle Vorhersage des Deutschen Wetterdienstes. In den meisten Gegenden wird es ein schöner Samstag mit viel Sonne und 20 bis 31 Grad. Im Süden und Osten sind mehr Wolken unterwegs und es können sich im Tagesverlauf einzelne, teils starke Gewitter bilden. Morgen haben wir die Unwetter dann endgültig überstanden. Es wird in ganz Deutschland ein schöner Sommertag. Im Norden steigen die Werte am Sonntag auf 21 bis 26 Grad. Ansonsten wird es noch einmal bis 34 Grad heiß.
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1: Ich bin Dirk Zeitler. Der Fußball-Weltverband FIFA gibt seine Investorenpläne auf. Das erklärte Verbandspräsident Infantino in einer Stellungnahme. Das Projekt habe zu Spaltungen geführt, die nicht mehr im Interesse des ursprünglich angestrebten Ziels liegen, so Infantino. Der Verbandschef wollte einen Teil der kommerziellen FIFA-Rechte etwa an der Weltmeisterschaft an einen Investor verkaufen. Mehrere Kontinentalverbände kritisierten die Pläne. Die UEFA drohte sogar mit einem WM-Boykott. Der Andrang zehntausender Menschen auf die spanische Nordafrika-Exklave Ceuta hat Europa in Alarmbereitschaft versetzt. Wie viele Migranten in den letzten Tagen irregulär nach Ceuta gelangt sind, ist nicht klar. Die Rede ist von bis zu 60.000. Laut Spaniens Außenminister kehrten fast alle Migranten mittlerweile nach Marokko zurück.
2: Fast 60 Menschen kamen ums Leben, sie versuchten schwimmend nach Ceuta zu kommen. Trotzdem erklärt der spanische Außenminister die Krise praktisch für beendet. Die Zustände in Ceuta haben sich normalisiert. Politisch hat sich die Krise damit aber noch lange nicht erledigt, denn sie führte zu massiven Unstimmigkeiten zwischen Spanien und den anderen EU-Staaten, die hochempfindlich auf die Migrationsbewegungen reagiert haben. Uli Reitinger, Nachrichtenredaktion.
1: Die Deutsche Bahn bleibt weit hinter ihrem eigenen Ziel zurück. Nur 58,7% der Fernzüge waren im ersten Halbjahr pünktlich unterwegs. Bahnchefin Paller sagte der Welt am Sonntag trotzdem, die Bahn werde oft schlechter gemacht, als sie tatsächlich sei.
3: Wer regelmäßig mit dem ICE oder IC unterwegs ist, kennt das. Auf dem Bahnsteig werden aus ein paar Minuten schnell mal eine halbe Stunde oder deutlich mehr. Paller sieht die Schuld dafür auch bei früheren Führungskräften. Es habe an einer echten Leistungskultur gefehlt, sagt sie. Das will sie jetzt ändern. Verantwortung soll wieder klar verteilt werden, Entscheidungen schneller fallen und die Bahn insgesamt zuverlässiger werden. Trotz der vielen Probleme gibt's Paller dem Konzern noch die Schulnote 3. Zoe Tassovali, Nachrichtenredaktion.
1: Bei einem schweren Unwetter in Rathen in der sächsischen Schweiz ist ein 28 Jahre alter Mann ums Leben gekommen. Er wurde laut Polizei von einem umgestürzten Baum erschlagen. 13 Menschen wurden verletzt, 3 von ihnen schwer. Das Unglück ereignete sich in einem Zugangsweg zur Felsenbühne. Die Felsenbühne ist eines der größten Freilichttheater Sachsens.
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1: Zum Wetter, die aktuelle Vorhersage des Deutschen Wetterdienstes. In den meisten Gegenden wird es ein schöner Samstag mit viel Sonne und 20 bis 31 Grad. Im Süden und Osten sind mehr Wolken unterwegs und es können sich im Tagesverlauf einzelne, teils starke Gewitter bilden. Morgen haben wir die Unwetter dann endgültig überstanden. Es wird in ganz Deutschland ein schöner Sommertag. Im Norden steigen die Werte am Sonntag auf 21 bis 26 Grad. Ansonsten wird es noch einmal bis 34 Grad heiß.
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1: Zum Wetter, die aktuelle Vorhersage des Deutschen Wetterdienstes. In den meisten Gegenden wird es ein schöner Samstag mit viel Sonne und 20 bis 31 Grad. Im Süden und Osten sind mehr Wolken unterwegs und es können sich im Tagesverlauf einzelne, teils starke Gewitter bilden. Morgen haben wir die Unwetter dann endgültig überstanden. Es wird in ganz Deutschland ein schöner Sommertag. Im Norden steigen die Werte am Sonntag auf 21 bis 26 Grad. Ansonsten wird es noch einmal bis 34 Grad heiß.
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1: Ich bin Dirk Zeitler. Der Fußballweltverband FIFA gibt seine umstrittenen Investorenpläne auf. Der Vorschlag werde abgesagt, erklärte Verbandspräsident Infantino in einer in der Nacht veröffentlichten Stellungnahme.
2: Infantino begräbt sein Projekt in einer kurzen Mitteilung, verschickt per Mail um 2:30 in der Nacht. Das Projekt sollte unsere FIFA-Mitgliedsverbände und unseren Sport weltweit stärken, schreibt der FIFA-Boss. Aber man habe allen aufmerksam zugehört und dabei sei klar geworden, dass das Projekt Spaltungen geschaffen habe. Asien und Mittel- und Nordamerika hatten sich klar gegen die Pläne ausgesprochen. Europa drohte sogar mit WM-Boykott. Infantino hat dann doch begriffen, sein Projekt ist tot. Damit nicht auch noch sein Kopf rollt, musste er den Rückzieher machen. Uli Reitinger, Nachrichtenredaktion.
1: Schwere Unwetter sind in der Nacht über Deutschland gezogen und haben in der sächsischen Schweiz ein Menschenleben gefordert. In Rathen wurde ein Mann laut Polizei von einem Baum erschlagen, 13 Menschen seien verletzt worden, 3 davon schwer. Auch in Hamburg und Stuttgart krachte es, Bäume fielen auf Autos, die Feuerwehr war im Dauereinsatz. Die Deutsche Bahn bleibt weiter hinter ihrem eigenen Ziel zurück. Nur 58,7% der Fernzüge waren im ersten Halbjahr pünktlich unterwegs. Bahnchefin Paller sagte der Welt am Sonntag trotzdem, die Bahn werde oft schlechter gemacht, als sie tatsächlich sei.
3: Wer regelmäßig mit dem ICE oder IC unterwegs ist, kennt das. Auf dem Bahnsteig werden aus ein paar Minuten schnell mal eine halbe Stunde oder deutlich mehr. Paller sieht die Schuld dafür auch bei früheren Führungskräften. Es habe an einer echten Leistungskultur gefehlt, sagt sie. Das will sie jetzt ändern. Verantwortung soll wieder klar verteilt werden, Entscheidungen schneller fallen und die Bahn insgesamt zuverlässiger werden. Trotz der vielen Probleme gibt Paller dem Konzern noch die Schulnote 3. Zoe Tassovali, Nachrichtenredaktion.
1: Die USA stehen US-Medienberichten zufolge kurz vor dem Beginn einer der größten Angriffswellen auf den Iran. Diese könnten bereits an diesem Wochenende starten und auch iranische Infrastruktur- oder Energieanlagen zum Ziel haben, berichtet etwa CBS News. Angesichts der Medienberichte drohte der Iran umgehend mit Gegenschlägen auf Einrichtungen der kritischen Infrastruktur in Israel und den Golfstaaten.
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1: Zum Wetter, die aktuelle Vorhersage des Deutschen Wetterdienstes. In den meisten Gegenden wird es ein schöner Samstag mit viel Sonne und 20 bis 31 Grad. Im Süden und Osten sind mehr Wolken unterwegs und es können sich im Tagesverlauf einzelne teils starke Gewitter bilden. Morgen haben wir die Unwetter dann endgültig überstanden. Es wird in ganz Deutschland ein schöner Sommertag. Im Norden steigen die Werte am Sonntag auf 21 bis 26 Grad. Ansonsten wird es noch einmal bis 34 Grad heiß.
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1: Zum Wetter, die aktuelle Vorhersage des Deutschen Wetterdienstes. In den meisten Gegenden wird es ein schöner Samstag mit viel Sonne und 20 bis 31 Grad. Im Süden und Osten sind mehr Wolken unterwegs und es können sich im Tagesverlauf einzelne teils starke Gewitter bilden. Morgen haben wir die Unwetter dann endgültig überstanden. Es wird in ganz Deutschland ein schöner Sommertag. Im Norden steigen die Werte am Sonntag auf 21 bis 26 Grad. Ansonsten wird es noch einmal bis 34 Grad heiß.
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1: Ich bin Dirk Zeitler. Nach der Hitzewelle hat es in Teilen Deutschlands schwere Unwetter gegeben. In Rathen in der Sächsischen Schweiz kam ein 28 Jahre alter Mann ums Leben. Er wurde laut Polizei von einem umgestürzten Baum erschlagen. 13 Menschen wurden verletzt, 3 von ihnen schwer.
2: 40 Menschen wurden evakuiert. Sie waren in der felsigen Gegend unterwegs, in der Nähe der Felsenbühne. Das ist eines der größten Freilichttheater Sachsens. Die Wanderer wurden offenbar vom Unwetter überrascht. Es gibt zwar keine Vermisstenmeldungen mehr, aber die Polizei beschreibt die Lage in der beliebten Wandergegend am Amselgrund und Amselsee immer noch als unübersichtlich. Auch Hamburg und Stuttgart wurden von Starkregen und Sturm getroffen. Die Feuerwehr war im Dauereinsatz, Bäume fielen auf Autos und Stromleitungen, Unterführungen standen unter Wasser. Uli Reitinger, Nachrichtenredaktion.
1: Der Fußballweltverband FIFA gibt seine Investorenpläne auf, das erklärte Verbandspräsident Infantino. Das Projekt habe zu Spaltungen geführt, die nicht mehr im Interesse des ursprünglich angestrebten Ziels lägen. Infantino wollte einen Teil der kommerziellen FIFA-Rechte etwa der Weltmeisterschaft an einen Investor verkaufen. Mehrere Kontinentalverbände kritisierten die Pläne. Die UEFA drohte sogar mit einem WM-Boykott. Der neue Monat bringt wieder einige Änderungen. So bekommt, wer eine neue Photovoltaikanlage anschafft, ab August eine etwas geringere Vergütung. Außerdem ändert sich etwas beim Recht auf Ganztagsbetreuung für Erstklässler.
3: Hausaufgabenhilfe, Spielen oder Sport. Schulanfänger haben nun das Recht auf eine Betreuung von bis zu 8 Stunden pro Tag. Allerdings sagen Experten, vor allem in den westdeutschen Bundesländern gäbe es noch zu wenig Personal oder geeignete Räume. Viele Familien müssten deshalb erst einmal Notlösungen in Kauf nehmen. Claudia Wächter, Nachrichtenredaktion.
1: Die USA stehen US-Medienberichten zufolge kurz vor dem Beginn einer der größten Angriffswellen auf den Iran. Diese könnten bereits an diesem Wochenende starten und auch iranische Infrastruktur oder Energieanlagen zum Ziel haben, berichtete etwa CBS News unter Berufung auf mit der Angelegenheit vertraute Personen. Angesichts der Medienberichte drohte der Iran umgehend mit Gegenschlägen.
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1: Zum Wetter, die aktuelle Vorhersage des Deutschen Wetterdienstes. In den meisten Gegenden wird es ein schöner Samstag mit viel Sonne und 20 bis 31 Grad. Im Süden und Osten sind mehr Wolken unterwegs und es können sich im Tagesverlauf einzelne, teils starke Gewitter bilden. Morgen haben wir die Unwetter dann endgültig überstanden. Es wird in ganz Deutschland ein schöner Sommertag. Im Norden steigen die Werte am Sonntag auf 21 bis 26 Grad. Ansonsten wird es noch einmal bis 34 Grad heiß.
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1: Zum Wetter, die aktuelle Vorhersage des Deutschen Wetterdienstes. In den meisten Gegenden wird es ein schöner Samstag mit viel Sonne und 20 bis 31 Grad. Im Süden und Osten sind mehr Wolken unterwegs und es können sich im Tagesverlauf einzelne, teils starke Gewitter bilden. Morgen haben wir die Unwetter dann endgültig überstanden. Es wird in ganz Deutschland ein schöner Sommertag. Im Norden steigen die Werte am Sonntag auf 21 bis 26 Grad. Ansonsten wird es noch einmal bis 34 Grad heiß.
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3: Ich bin Dirk Zeitler. Der Fußball-Weltverband FIFA gibt seine umstrittenen Investitionspläne auf. Der Vorschlag werde abgesagt, erklärte Verbandspräsident Infantino in einer in der Nacht veröffentlichten Stellungnahme.
4: Infantino begräbt sein Projekt in einer kurzen Mitteilung, verschickt per Mail um 2:30 in der Nacht. Das Projekt sollte unsere FIFA-Mitgliedsverbände und unseren Sport weltweit stärken, schreibt der FIFA-Boss. Aber man habe allen aufmerksam zugehört und dabei sei klar geworden, dass das Projekt Spaltungen geschaffen habe. Asien und Mittel- und Nordamerika hatten sich klar gegen die Pläne ausgesprochen. Europa drohte sogar mit WM-Boykott. Infantino hat dann doch begriffen, sein Projekt ist tot. Damit nicht auch noch sein Kopf rollt, musste er den Rückzieher machen. Uli Reitinger, Nachrichtenredaktion.
3: Nach dem schweren Unwetter mit einem Toten und 3 Schwerverletzten ist der Nationalpark Sächsische Schweiz für Besucher gesperrt. Es besteht demnach akute Lebensgefahr durch Sturmschäden. Das Unglück ereignete sich nahe der Felsenbühne. Ein Baum begrub einen 28-jährigen Mann unter sich. Der neue Monat bringt wieder einige Änderungen. So bekommt, wer eine neue Photovoltaikanlage anschafft, ab August eine etwas geringere Vergütung. Außerdem ändert sich etwas beim Recht auf Ganztagsbetreuung für Erstklässler.
5: Hausaufgabenhilfe, Spielen oder Sport. Schulanfänger haben nun das Recht auf eine Betreuung von bis zu 8 Stunden pro Tag. Allerdings sagen Experten, vor allem in den westdeutschen Bundesländern gäbe es noch zu wenig Personal oder geeignete Räume. Viele Familien müssten deshalb erst einmal Notlösungen in Kauf nehmen. Auch die Bundesbildungsministerin bittet um Geduld, spricht aber von einem Meilenstein in Sachen Chancengleichheit. Claudia Wächter, Nachrichtenredaktion.
3: Bei starkem Wind breiten sich in Griechenland aktuell mehrere große Wald- und Buschbrände aus. Die größten Fronten liegen rund 60 Kilometer westlich von Athen entfernt. Die gewaltigen Rauchwolken sind von der Hauptstadt aus deutlich zu sehen. Zuletzt wurden in den betroffenen Regionen am Morgen vorsorglich erneut mehrere Ortschaften evakuiert.
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6: Im Verlaufe des Tages ist es wechselnd bis stark bewölkt. Es kann Schauer und auch einzelne Gewitter geben. Auch Unwetter mit Sturm, Böen, Hagel und viel Regen sind möglich. Zum Abend hin lockert es von der Dübener Heide immer mehr auf. Die Temperaturen liegen heute zwischen 21 und 26 Grad.
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7: Ja, hallo und willkommen hier auf Second Radio. Ich schaue auch auf die Straßen zum Samstag für euch. Falls ihr unterwegs seid, die A14 Richtung Dresden zwischen Klinger und Grimma, es staut. Und die A14 Dresden-Magdeburg, da ist zwischen Mutschen und Grimma in beiden Richtungen wegen der Brückenrissarbeiten noch bis Montag früh 5 Uhr gesperrt. Dann habe ich noch die A72 Richtung Hof. Da ist zwischen Pürk und Dreieck Hochfranken ein defekter LKW auf der linken Fahrspur liegen geblieben. Und in der Innenstadt von Auerbach-Vogtland kommt es wegen des Stadtfestes heute zu Sperrung und Behinderung. Und noch eine Meldung im Landkreis Bautzen, das ist zwischen Kleinröhrsdorf und Wallroda. Da befinden sich wieder mal Kühe auf der Fahrbahn, also da bitte aufpassen, keine Kuh umrammeln, umsammeln. Und die Blitzer, da passt bitte auch auf der B180 am Abzweig Hoheneck Richtung Stolberg und auf der B173 in Kesselsdorf Richtung Freiberg. Allen, die unterwegs sind, gute Fahrt, kommt unbeschadet an euer Ziel.
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Ja, und hier ist die Angie heute zum Samstag mit euch bis eins und ich erkläre euch nach meinem ersten Song, was heute so in den Terminen des Tages steht. Ja, vieles Kurioses mit dabei, aber auch einiges.

0: mit Elektro Swing den Tag beginnen, das ist einfach gute Laune. Ich hoffe, ihr habt heute gute Laune an diesem Samstag morgen schon mal. Es ist noch ein bisschen trüb, 19 Grad, aber das tut gut, wieder aufatmen. Gestern war es doch dann auch ganz schön warm, vielleicht auch bei euch im Haus, in der Wohnung. Es war ja dann wirklich alles wieder reingezogen. Jetzt schieben wir erstmal alles wieder ein bisschen raus und morgen, übermorgen und in der nächsten Woche, da wird es ja dann wieder alles sich aufheizen. Aber ich habe versprochen, dass ich jetzt erstmal in die Termine schaue und ich rattere die einfach erstmal durch, weil heute ist so viel, also 12 Termine insgesamt. Tag der Sandburg, Disc Golf Tag, Schweiz ist Nationalfeiertag, heute ist Tag des Senfes. Dann gibt's noch den nationalen Respekt für Elterntag, Tag der Nam Nam Nam Himbeersahnekuchen. Weltlungenkrebstag ist heute, World Wide Web Tag, da komme ich gleich nach dem Tageshoroskop drauf zurück. Und heute ist auch Tag der Freundinnen, ihr Lieben da draußen. Also wer miteinander befreundet ist, da gibt's auch gleich noch was zu erzählen. Aber ich will euch nicht länger auf die Folter spannen. Hier ist erstmal Lou Bega, euch noch ein bisschen gute Laune an diesen Samstagmorgen bringen und dann gucken wir mal in die Sterne.
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0: So, dann schauen wir erstmal, was der Tag uns heute so bringt. Ich wünsche kosmische Unterhaltung für den 1. August. Ja, der August beginnt heute und ja, ich bin gespannt.
1: Widder. Sie sind putzmunter und aktiv, wenn es um Ihre persönlichen Interessen geht. Gut so. Sorgen Sie in Ihrer Umgebung für frischen Wind.
2: Stier.
1: Geistig wach und flexibel können Sie anspruchsvolle Arbeiten heute besonders gut bewältigen. Auch die Kommunikation mit den Mitmenschen ist in regem Fluss.
2: Zwillinge.
1: Heute könnte Unmögliches möglich werden. Sie sind risikobereiter und auch das Glück steht Ihnen mehr zur Seite als sonst.
2: Krebs.
1: Zögern Sie nicht, aufs Ganze zu gehen und sich bis in die Tiefen Ihrer Seele auffühlen zu lassen. Sie zeigen auch Selbstliebe und Zuneigung auf intensive und leidenschaftliche Weise.
2: Löwe.
1: Eine gesteigerte Nervosität prägt diesen Tag. Ihr Mitteilungsbedürfnis ist stärker als zu anderen Zeiten und Sie suchen das Gespräch mit anderen.
2: Jungfrau.
1: Sie sind ein leiser Kämpfer, der sich zuerst einmal in die Situation einfühlt und dann intuitiv richtig reagiert. Besonders heute mögen Sie keinen Streit.
2: Waage.
1: Sie können Ihre Meinung und Ihren Willen klar formulieren und stoßen auch mit Ihrer Einstellung auf wenig Widerstand. Bringen Sie persönliche Anliegen vor.
2: Skorpion.
1: Wie wäre es, wenn Sie den ersten Schritt tun? Auch in die Beziehungen von Freunden oder Verwandten können Sie sich heute mit viel persönlichem Engagement einbringen.
2: Schütze.
1: Vielleicht stehen Sie unter einer inneren Spannung und provozieren Streitgespräche. Vielleicht fühlen Sie sich auch einfach angeregt zu plaudern, Lösungen zu finden oder Neues zu lernen.
2: Steinbock.
1: Ihnen fällt heute das große Los nicht einfach so in den Schoß, sondern Sie haben lediglich sehr günstige Rahmenbedingungen für eine glückliche und erfüllende Zeit. Was Sie damit tun, bleibt Ihnen überlassen.
2: Wassermann.
1: Lassen Sie es sich heute gut gehen. Ein paar schöne Gespräche oder gemütliche Stunden mit Ihren Liebsten steigern die Lebensfreude.
2: Fische.
1: Passen Sie sich lieber an oder ziehen Sie sich zurück. Doch sollten Sie sich selbst dabei nicht vergessen. Handeln Sie so, wie es für Sie persönlich richtig ist.
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kommunizieren. Und heute ist das Netz das zentrale Medium für Kommunikation. Und diese rasanten Entwicklung gedenkt heute dieser World Wide Web Tag. Also ja, falls ihr es heute benutzt, ich glaube, jeder benutzt es jeden Tag für mindestens ein paar Minuten oder für Stunden. Keine Ahnung. Aber ich möchte auch noch betonen, dass heute Tag der Freundinnen ist. Finde ich auch ein ganz wichtiger Tag. Also anders als oft vermutet, hat es weniger mit romantischen als mit emotionalen Beziehungen zu tun. Also statt Romantik wird Freundschaft gefeiert. Also daher sollte man heute einfach mal dran denken, das ist auch wie ein Pendant zum Valentinstag, haben sich die Initiatoren gedacht. Andere behaupten allerdings, es handelt sich um eine Online-Initiative, um Frauen im Verbund zu stärken. Also die Ursprünge oder die genauen Ursprünge bleiben noch ein bisschen unklar. Aber wieso, frage ich mich, ist doch einfach cool. Jeder hat seine Freundin oder mehrere. Das ist doch toll. Also Freundin, ja, da vertraut man auch immer mal Geheimnis an. Und wer sich vielleicht mit der Freundin gerade verkracht hat, ist vielleicht auch ein guter Tag heute, sich einfach wieder zu vertragen. So, und nationaler Respekt für Elterntag ist heute auch, ja, natürlich. Also das sind Tage, die sollte man jeden Tag feiern, einhalten und ein bisschen Himbeersahnekuchen dazu essen. Der ist nämlich heute auch. Nam, nam, nam. Ich sehe hier so eine leckere Sahnetorte. Da bin ich dann auch, naja, gut. Vielleicht heute irgendwo in eine Café-Konditorei gehen. Warum nicht? Oder selber backen.

einen wunderschönen guten Morgen, sagt man noch um diese Zeit. Ihr seid vielleicht heute auch ein bisschen später aufgestanden. Ist ja auch schön, samstags mal ein bisschen auszuschlunzen. So, es gibt gleich die ersten regionalen Nachrichten aus unserem Sachsenland, 10:30. Aber vorher wollte ich euch noch erklären, falls ihr Lust habt, bei mir zu bleiben, auch bis 1. Ich habe heute ganz viel vor mit euch. Ich schalte mich heute nämlich auch live nach einem Festival. Und da geht es um Bands on Stage. Ihr habt das ja mitbekommen, dass wir das begleiten. Und da ist heute das Strandfest am Kiebitzsee Falkenberg. Und da werde ich mich live hinschalten, weil da findet der Contest statt. Und die Bands sind natürlich ganz aufgeregt. Das geht jetzt los, 10.45 Uhr. Und ansonsten bis 18 Uhr. Und ich erkläre euch dann auch noch viel mehr davon. Aber ich schalte mich so, ja, ich denke mal so zwischen 11 und 12 Uhr zu. Und dann habe ich noch ein ganz cooles, exklusives Interview, das habe ich gestern schon geführt, nämlich mit Nick Page, 80s Express, sind nämlich am Sonntag bei uns hier in Leipzig auf dem Marktplatz. Ja, und was der Nick so alles erzählt hat, ihr kennt ihn vielleicht auch von Blind Passenger und total interessant, kurzweilig, also bleibt bei mir. Das ist übrigens aus Prerow, Sebastian Hemer, deutscher Sänger.

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1: Mein Name ist Thorsten Weikert. Autobahnbehelfsbrücke bei Grimma wird freigegeben. Neuer Pegel an der Euler in Flößberg. Musikwinkel Express rollt wieder durchs Vogtland. Die Meldungen im Einzelnen. Seit 4 Jahren entsteht bei Grimma eine neue Autobahnbrücke über die Mulde. Ab Montag früh wird der gesamte Verkehr von der A14 über einen Behelfsbau geleitet. Nach Angaben des Bauunternehmens wird danach die alte, marode Brücke abgerissen. Sie stammt aus den frühen 70er Jahren und ist dem heutigen Verkehrsaufkommen nicht mehr gewachsen. Außerdem hat das Bauwerk Hochwasserschäden davongetragen. Wenn die alte Brücke verschwunden ist, wird die zweite Hälfte der neuen Brücke gebaut. Daraus wird künftig die Fahrbahn in Richtung Leipzig. Der andere Brückenteil, der am Montag freigegeben wird, nimmt vorläufig alle Spuren auf und dient später als Richtungsfahrbahn nach Nossen. Die neue Autobahnbrücke soll über die Mulde spätestens Anfang 2029 fertig sein. Der Bund investiert rund 80 Millionen Euro. In Flößberg im Kreis Leipzig wurde gestern der Euler-Pegel offiziell in Betrieb genommen. Wie das Staatsministerium für Umwelt und Landwirtschaft mitteilt, liefert die neue Messstelle Daten zum Wasserstand und zur Durchflussmenge. Außerdem lassen sich Informationen zum Wasserangebot am Ober- und Mittellauf der Euler ablesen. Danach können Hochwassergefahren zuverlässig beurteilt und eine bessere Bewirtschaftung festgelegt werden. Nach mehreren schweren Hochwassern steckt der Freistaat seit Jahren viel Geld in den Hochwasserschutz. Unter anderem wird das Pegel-Messnetz ausgebaut. Die Daten werden nicht nur für die Hochwasserwarnungen genutzt, sondern dienen auch als Grundlage für das Hochwasser- und Niedrigwassermanagement, für die Wasserwirtschaft, den Naturschutz, die Wissenschaft und die Planung der Gewässernutzung. Die Landestalsperrenverwaltung hat fast 2 Jahre an der neuen Pegelstelle in Flößberg gebaut. Die Kosten belaufen sich auf rund 670.000 Euro. Im oberen Vogtland rollt ab heute wieder der Musikwinkel Express. 7 Monate lang war die Bahnstrecke zwischen Adorf und Zwotental stillgelegt. Nun gibt es einen neuen Betreiber. Gleisbau-Azubis aus Thüringen haben die marode Trasse in den vergangenen Wochen auf Vordermann gebracht. Hunderte alte Schwellen mussten ausgetauscht werden, damit das sogenannte Ferkeltaxi wieder auf den Schienen fahren kann. Finanziert wurden die Arbeiten über eine Spendenaktion. Das etwa 12 Kilometer lange Teilstück gehört zur ehemaligen Eisenbahnstrecke zwischen Chemnitz über Aue nach Adorf. Auf der Fahrt zwischen Adorf und Zwotental überwindet der Triebwagen einen Höhenunterschied von fast 230 Metern. Am Haltepunkt Gunzen wird ein Zwischenstopp eingelegt. Soweit die Meldungen. Die Redaktion der Regionalen Nachrichten wünscht euch allen ein wunderschönes Wochenende.
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2: Ja, ich schaue mal ein bisschen ausführlich auf den heutigen Samstag, denn da gibt's meist dichte Bewölkung, vielerorts auch immer noch schauerartiger, vereinzelt anfangs auch noch gewittrig durchsetzender Regen. So formuliert's der Deutsche Wetterdienst. Also, es wird aber gegen Nachmittag und abends abziehen und nachfolgend von Westen auflockernde Bewölkung. Und die Temperaturen heute 20 bis 24, zur Neiße hin noch um die 26 Grad, im Bergland auch 18 bis 20 Grad und die Nacht zum Sonntag, die ist dann ja ein bisschen bewölkt und meist niederschlagsfrei und es kühlt sich ab auf 13 bis 9 Grad. Das wird ein bisschen frisch, wenn ihr heute irgendwas vorhabt, nehmt eure Jacke mit oder ein Hoodie. Also auf jeden Fall, morgen löst sich dann alles auf, gibt nämlich morgens ein bisschen Nebel und dann wird es überwiegend heiter, trocken und wieder wärmer bei 25 bis 29, im Erzgebirge bei 21 bis 25 Grad. Und wenn ich auf die nächste Woche schaue, ihr wisst schon Bescheid, da erwarten uns dann wieder über 35 Grad, so ab Montag noch nicht ganz, aber Dienstag, Mittwoch, Donnerstag, Freitag.
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2: Das ist 10.35 Uhr, also falls ihr unterwegs seid, auf der A14, da habe ich mehrere Meldungen, denn die A14 Dresden-Magdeburg, da ist zwischen Mutschen und Grimma in beiden Richtungen wegen Brückenabrissarbeiten natürlich noch bis Montag früh 5 Uhr gesperrt. Dann habe ich einen Stau Richtung Dresden zwischen Klinger und Grimma, das ist dann auch noch mit damit verbunden. Und die A14 noch Richtung Magdeburg in der Abfahrt Leipzig-Messegelände, da gab es einen Unfall, da müsstet ihr jetzt mit Behinderungen rechnen. Die A4 Görlitz Richtung Dresden zwischen Salzenforst und Burgau. Es staut, stockender Verkehr. Da mal 15 Minuten mehr Zeit mit einplanen. Die A72 Richtung Leipzig zwischen Chemnitz Süd und Kreuz Chemnitz. Da stockt es auch mit dem Verkehr. Da mal 10 Minuten mehr Zeit einplanen. Und immer noch Kuhalarm auf der Fahrbahn, nämlich im Landkreis Bautzen zwischen Kleinröhrsdorf und Wallroda. Da befinden sich immer noch Kühe ab und zu auf der Fahrbahn, sind ausgepatzt. Das war diese Woche schon mal. Also die Mutschekühe, die wissen schon, warum sie auspatzen. Ich habe noch ein paar Blitzer für euch. Auf der B180 am Abzweig Hoheneck Richtung Stolberg aufpassen und auf der B173 in Kesselsdorf Richtung Freiberg. Ich wünsche allen, die unterwegs sind, gute Fahrt und kommt vor allem unbeschadet an euer Ziel.

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1: Der 1. August 1962, da erscheint nämlich das Kinderbuch Der Räuber Hotzenplotz. Also das ist der Schriftsteller Ottfried Preußler. Und das Buch um Hotzenplotz, Kasperl, Sebbel und den Oberwachtmeister Dimpfelmoser, da wird ein großer Erfolg und der größte Erfolg des böhmischen Schriftstellers mit mehreren Fortsetzungen und sogar Verfilmungen. 1956, da erscheint Preußlers Kinderbuch vom kleinen Wassermann, das ihn deutschlandweit dann auch bekannt macht. Und weitere populäre Werke Preußlers sind zum Beispiel Die kleine Hexe und Das kleine Gespenst. Und seine Geschichten, die sind heute Klassiker der deutschen Kinder- und Jugendliteratur und werden in 55 Sprachen übersetzt. Ja, Ottfried Preußler wird 1923 in Reichenberg in Böhmen geboren und nach dem Zweiten Weltkrieg und nach 5-jähriger Kriegsgefangenschaft, da lässt er sich im bayerischen Rosenheim nieder und wird dort Lehrer. Und für sein Werk erhält er unter anderem das große Bundesverdienstkreuz. 2013 ist er in Prien am Chiemsee verstorben. Aber wie gesagt, am 1. August 1962, Räuber Hotzenplotz. Ich glaube, das kennt jeder, das Buch mit Kasperl, Sebbel und dem Oberwachtmeister Dimpfelmoser. Riesenerfolg gewesen und ich dachte jetzt anschließend ein Song über Räuber. Ja, da habe ich einen Lieblingssong von mir, nämlich von Gundermann und Seilschaft, Wenn ich ein Räuber wäre.

0: waren das. Und jetzt an dieser Stelle, da wiederholen wir immer die Veranstaltungstipps, nämlich hier für Marc Leberg. Und jeden Freitagmorgen 9.20 Uhr telefoniere ich im Morgenwecker mit der Stadt Marc Leberg. Da ist mal der Thorsten am Telefon oder auch der Markus und er ist aus dem Urlaub zurück. Wir machen ein bisschen Smalltalk immer am Anfang. Und hier kommt jetzt die Wiederholung vom Gespräch gestern Morgen. Und für euch natürlich die Veranstaltungstipps. Und wenn wir sprechen von heute, also da war das gestern schon, aber morgen ist dann Samstag. Also ihr kriegt das alles schon mit. Hier ist das Gespräch von gestern Morgen.
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0: Und es ist 9.21 Uhr. Ich habe die Verbindung ins Weiße Haus bei uns hier in Marc Leberg im Agrapark und sage Hallo, einen wundervollen guten Morgen an den Markus. Ist er wieder da, der Markus?
2: Ah, natürlich. Ich habe den Weg zurück aus dem Urlaub gefunden.
0: Hast du gefunden, ja.
2: Ist schwer. War auch schön, aber hier ist es auch schön. Also das kann man so nicht gegeneinander aufwiegen. Aber natürlich, jeder ist gerne mal im Urlaub und das ist ja gerade auch so die tolle Sommerferienzeit. Da kann man das auch mal genießen, auch mal in der Hängematte zu hängen und die Sonne ein bisschen scheinen zu lassen, Bücher zu lesen oder was man sonst so gerne mit seiner Freizeit macht. Also ja, das war sehr schön und ich freue mich aber auch wieder da zu sein.
0: Sehr, sehr schön. Wir freuen uns auch und du hast bestimmt auch ein paar Veranstaltungen oder ist noch ein Sommerloch in Marc Leberg?
2: Naja, jetzt gerade nicht. Das ist so ein bisschen im August, wird das dann so ein kleines Auf und Ab. Aber tatsächlich, Marc Leberg schläft auch trotzdem im Sommer nicht. Und vielleicht als kleiner Tipp erstmal grundlegend bei den warmen Temperaturen. Ausstellungen machen sich da immer ganz gut. Da muss man nicht zu viel tun und kann da in Ruhe sich die Bilder anschauen. Und meistens sind die Räumlichkeiten auch noch relativ kühl. Und so ist es auch in dem Fall. Nämlich haben wir ja immer im Rathaus und im Weißen Haus jeweils eine Ausstellung. Rathaus ist das nämlich im Moment Wunderwerk Erde mit Malereien von Siegfried Benckenstein. Tolle Malereien, die er quasi noch gemalt hat und die er uns zur Verfügung gestellt hat, um sie im Rathaus auszustellen. Und da kann man zum Beispiel während der Öffnungszeiten, also Montag, Mittwoch 8 bis 16 Uhr, Dienstag, Donnerstag 8 bis 18 Uhr oder Freitag, also heute zum Beispiel von 8 bis 12, kann man durchs Rathaus laufen, spazieren, flanieren und sich dann die Malereien anschauen. Und Gleiches gilt natürlich für die Ausstellung bei uns. Der Mensch ist ein unmöglicher Traum von Katrin Henschler. Das sind tolle, tolle Malereien. Sehr besonders. War für uns ein bisschen eine Herausforderung, die aufzuhängen, weil sie besonders schwer sind, aber sehen wirklich toll aus, machen ganz viel auch mit der Perspektive. Sollte man sich auf jeden Fall anschauen, weiß was ist, was man so oft sonst nicht sieht und es doch auch sehr zugänglich ist, kann man bei uns dienstags und donnerstags zum Beispiel von 10 bis 18 Uhr und mittwochs von 10 bis 17 Uhr. Die Räumlichkeiten sind, wie gesagt, noch relativ kühl. Also auch an warmen Tagen kann man das ganz gut machen und auch bei uns vorbeischauen. Aber es gibt natürlich auch noch mehr, das stattfindet. Zum Beispiel der Märchensommer. Tierisch stark, Tiermärchen aus aller Welt. Da kommt die Maike Kreim zu uns und spielt mit einer Kollegin zusammen Tiermärchen aus aller Welt. Ab 4 Jahren ist das ganze Puppentheater. 15 Uhr heute am Weißen Haus geht es hier los. Und für alle, die sich da Sorgen machen, es gibt noch Restkarten auf jeden Fall. Und wenn es zu warm sein sollte, gehen wir auch rein. Also keiner muss auf der Terrasse umfallen vor Hitze, sondern wir sind da schon vorbereitet und haben da auch eine sozusagen Hitzevariante für heute parat. Kann man also ohne Bedenken auch machen. Und ein bisschen später am Abend gibt es auch was Tolles, machen unsere Kolleginnen, also diesmal gar nicht unser Amt, aber trotzdem so ein bisschen wird es trotzdem von der Stadt mit behandelt, nämlich Cossi Crimes. Es gibt das Krimi-Picknick der Fairtrade-Städte Marc Leberg und Leipzig. Diesmal in der Prinz-Eugen-Straße, also halt diesmal nicht ganz in Marc Leberg, letztes Jahr hat es ja bei uns am Kusbudener See auch stattgefunden. Kann ich aber sehr empfehlen, ist toll, geht 17 Uhr los bis 22 Uhr und Näheres dazu und auch ein bisschen ausführlicher findet man das Ganze bei uns im Veranstaltungskalender. Und ansonsten haben wir auch den Modellbahnpark bei uns in Auenhain, das ist ja auch mal was ganz Tolles. Preise ich deswegen auch immer sehr gerne an und morgen und übermorgen, also Samstag und Sonntag, gibt es das Dampfspektakel im Modellbahnpark und auf jeden Fall sollte man da auch mal vorbeischauen, wenn man die Zeit hat und wenn man es mit Bahnen hält, also mit Modellbahnen, die ja hier in einem bisschen größeren Maßstab als die man zu Hause hat, dann auch da sind und auf denen man mitfahren kann. Die sollten auf jeden Fall auch da mal hinschauen. Oder aber zum Musiksommer, Sommer ohne Pause, heißt in dem Fall, das ist ganz passend, in der Kirche Großstetteln, auch morgen ab 15 Uhr, eine Suite mit Sommerklängen aus aller Welt. Und da wird Holm Chemnitzer und Kai Nestler zusammen, werden sie verschiedene Instrumente da spielen. Und das wird auf jeden Fall auch ein schöner musikalischer Nachmittag. Der Eintritt ist frei. Wie gesagt, 15 Uhr geht es da los in der Kirche Großstetteln. Oder aber am Sonntag bei uns hier gegenüber. Es ist ja dann quasi schon Leipziger Seite, aber das soll ja nicht hindern, auch die Sonntagsmatinee im Parkschloss drüben im Musikpavillon auch anzukündigen. Von 15 bis 18 Uhr wird es da Live-Musik geben mit Harry Hudson Taylor. Und auch da kann man zu schönen Klängen ganz entspannt dann auch ein bisschen im Biergarten sitzen oder davor auch ein bisschen tanzen natürlich. Und auch da sozusagen ein Tipp für den Sonntag. Und wer alles nochmal nachlesen möchte, beziehungsweise noch gucken möchte, was es sonst noch gibt, denn auch natürlich darüber hinaus gibt es auch noch viele andere Veranstaltungsmöglichkeiten, der kann bei unter www.markleberg.de nachschauen im Veranstaltungskalender. Es ist alles nochmal aufgelistet und wie gesagt, da stehen auch nochmal die Details drin. Für alle, also alles das, was jetzt quasi nicht reinpasst.
0: Genau, weil alles passt großartig, wirklich nicht in die Sendung. Das ist der Wahnsinn, was bei uns in Markleberg alles los ist. Schaut mal in diesen Veranstaltungskalender und ich habe es ja erwähnt, das ist eine Wiederholung gewesen von gestern Morgen, also alle Veranstaltungen, die mit heute waren, das war dann schon mal gestern, aber es ist ja trotzdem auch noch heute an diesem Samstag und auch morgen einiges los. Also wer live immer mit dabei sein möchte, jeden Freitag 9.20 Uhr im Morgenwecker. So, und gleich ist es schon wieder 11 Uhr. Zeit für die Nachrichten Deutschland und die Welt. Hier sind erstmal Duran Duran mit ihren coolen Mix featuring Nile Rodgers.

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3: Ich bin Dirk Zeitler. Der Andrang zehntausender Menschen auf die spanische Nordafrika-Exklave Ceuta hat Europa in Alarmbereitschaft versetzt. Wie viele Migranten in den letzten Tagen irregulär nach Ceuta gelangt sind, ist nicht klar. Die Rede ist von bis zu 60.000. Laut Spaniens Außenminister kehrten fast alle Migranten zurück.
4: Fast 60 Menschen kamen ums Leben, sie versuchten schwimmend nach Ceuta zu kommen. Trotzdem erklärt der spanische Außenminister die Krise praktisch für beendet. Die Zustände in Ceuta haben sich normalisiert. Politisch hat sich die Krise damit aber noch lange nicht erledigt, denn sie führte zu massiven Unstimmigkeiten zwischen Spanien und den anderen EU-Staaten, die hochempfindlich auf die Migrationsbewegungen reagiert haben. Frankreich verstärkte die Grenzkontrollen zu Spanien und Italien setzte den freien Personenverkehr in Europa kurzerhand aus. Viel zu voreilig, wie sich jetzt zeigt. Uli Reitinger, Nachrichtenredaktion.
3: Nach dem schweren Unwetter mit einem Toten und 3 Schwerverletzten ist der Nationalpark Sächsische Schweiz für Besucher gesperrt. Es besteht demnach akute Lebensgefahr durch Sturmschäden. Das Unglück ereignete sich nahe der Felsenbühne. Ein Baum begrub einen 28-jährigen Mann unter sich. Die Deutsche Bahn bleibt weit hinter ihrem eigenen Ziel zurück. Nur 58,7% der Fernzüge waren im ersten Halbjahr pünktlich unterwegs. Bahnchefin Paller sagte der Welt am Sonntag trotzdem, die Bahn werde oft schlechter gemacht, als sie tatsächlich sei.
5: Wer regelmäßig mit dem ICE oder IC unterwegs ist, kennt das. Auf dem Bahnsteig werden aus ein paar Minuten schnell mal eine halbe Stunde oder deutlich mehr. Paller sieht die Schuld dafür auch bei früheren Führungskräften. Es habe an einer echten Leistungskultur gefehlt, sagt sie. Das will sie jetzt ändern. Verantwortung soll wieder klar verteilt werden, Entscheidungen schneller fallen und die Bahn insgesamt zuverlässiger werden. Trotz der vielen Probleme gibt Paller dem Konzern noch die Schulnote 3. Zoe Tassovali, Redaktion.
3: Der Fußballweltverband FIFA gibt seine Investorenpläne auf. Das erklärte Verbandspräsident Infantino in der Nacht. Infantino wollte einen Teil der kommerziellen FIFA-Rechte etwa an der Weltmeisterschaft an einen Investor verkaufen. Mehrere Kontinentalverbände kritisierten die Pläne. Die UEFA drohte sogar mit einem WM-Boykott.
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6: Im Verlaufe des Tages ist es wechselnd bis stark bewölkt. Es kann Schauer und auch einzelne Gewitter geben. Auch Unwetter mit Sturm, Böen, Hagel und viel Regen sind möglich. Zum Abend hin lockert es von der Dübener Heide immer mehr auf. Die Temperaturen liegen heute zwischen 21 und 26 Grad.
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7: Mittlerweile 11:03. Ich gucke mal auf die Straßen für euch. Falls ihr unterwegs seid, auf der A14 Richtung Dresden zwischen Klinger und Grimmer, da gibt's Stau. 15 Minuten mehr Zeit einplanen. Die A4 Görlitz Richtung Dresden zwischen Salzenfuss und Burkau, auch da Stau, stockender Verkehr. 30 Minuten könnte es da länger dauern. Und auch nochmal hier der auf der A14 Dresden-Magdeburg, da gibt es auch zwischen Mutschen und Grimma in beiden Richtungen wegen Brückenabrissarbeiten noch bis Montag früh die Sperrung. Und es staut zurzeit in beiden Richtungen und auf den Umleitungsstrecken. Also das sind dann die Staus. Hier habe ich noch einen auf der A72 Richtung Leipzig zwischen Chemnitz Süd und Kreuz Chemnitz. Da stockt es nämlich auch. Und ja, das waren soweit erstmal die Störungsmeldungen. Ich habe aber immer noch die Meldung von den Kühen auf der Fahrbahn. Ich weiß es nicht, aber bitte aufpassen. Im Landkreis Bautzen ist das zwischen Kleinröhrsdorf und Wallroda. Da sind mal wieder Kühe ausgepatzt. So, Blitzer, da sieht es heute dünn aus. Auf der B173 habe ich eine Meldung, das ist in Kesselsdorf Richtung Freiberg und auf der B180 am Abzweig Hoheneck Richtung Stolberg. Allen, die unterwegs sind, gute Fahrt, kommt unbeschadet und ungeblitzt an euer Ziel.
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Und herzlich willkommen zum Wochenende natürlich hier auf Segentrito. Ich bin die Angie, ich begleite euch bis 13 Uhr und nach meinem nächsten Song, da gibt es ein exklusives Interview, nämlich mit Nick Page von 80s Express oder auch von Blind Passenger.

0: Samstag sage ich normalerweise nicht die Zeit durch, aber es ist 11.11 Uhr. Das ist einfach eine coole Zeit. Da drücke ich mir irgendwie immer die Daumen. Ich glaube, so 11.11 Uhr, das bringt immer Glück. So, die Leipziger Marktmusik gestern begonnen und begrüßt natürlich wieder alle Leipzigerinnen und Leipziger, auch die ganzen Gäste, die zu uns in die Stadt kommen. Und das Ganze geht bis zum 9. August, also 10 Tage Live-Musik, Kulinarik vor dem alten Rathaus. Viel musikalische Abwechslung. Das ist natürlich toll und das macht das Programm und unsere Musikstadt natürlich erlebbar, diese 10-tägige Reise durch auch Leipzigs Musikszene. Ja, und gibt ein Tribut an große Stimmen und prägende Genre. Und das ist einfach eine Hommage an ein ganzes Jahrzehnt. Ja, ihr wisst schon, die 80er. Und das bringt 80s Express. Und der Frontmann Nick Page auf der Bühne morgen, 20 Uhr. Und ich habe gestern einfach mal angerufen, den Nick, und habe gesagt, hey, wie sieht's denn aus? Wann kommst du denn nach Leipzig? Und was hast du denn vor da auf der Bühne mit dem Publikum bei uns hier in Leipzig?
1: Ja, also wir spielen mit unserer 80s Express Show ein 2-Stunden-Set und haben da natürlich jede Menge Pop and Wave, 80er-Klassiker und natürlich auch diverse NDW-Hits im Gepäck und werden wieder eine schöne, spektakuläre Show auf die Bühne legen für alle Liebhaber der goldenen 80er. Von Depeche Mode natürlich Sachen dabei, Kate Bush, Camouflage, Softcell, Madness, Tears of Fears, Billy Idol und so weiter.
0: Klasse.
1: Alles, was man sich so wünscht.
0: Genau. Und ihr möchtet bestimmt auch, dass die Leipziger an sich mitbewegen, ja? Dann ist Party angesagt.
1: Macht immer mehr Spaß, wenn vor der Bühne genauso viel Party ist wie auf der Bühne.
0: Ja. Wann warst du denn das letzte Mal in Leipzig?
1: Naja, ich habe ja schon sehr oft in Leipzig gespielt. Goldnitz waren wir auf alle Fälle letztes Jahr gewesen mit 80s Express. Das ist ja fast Leipzig.
0: Ja, natürlich.
1: Und direkt in Leipzig ist, glaube ich, schon ein bisschen länger her. Und dann sind wir demnächst auch noch mal in der Nähe von Leipzig, und zwar in Weißenfels am 28. August. Da spielen wir dann zusammen mit Division, Kite und Camouflage.
0: Oh, das ist natürlich eine tolle Sache, ja. Genau, das habe ich noch gar nicht gewusst. Da muss ich auch mal nachschauen. Sehr, sehr schön. Und ja, ich habe es ja auch immer wieder im Radio. Vielleicht, du bist mit den 80s Express jetzt am Sonntag bei uns in Leipzig, aber es gibt ja auch die Blind Passenger. Und damals war ja noch das S hinten dran, Blind Passengers. Vielleicht erklärst du doch nochmal unseren Hörern und Hörern, was es damit auf sich hatte. Wieso ist das S weg und bis wann war das denn überhaupt
1: genau
0: so?
1: Genau. Also wir waren ja als Blind Passengers in den 90ern ja sehr viel unterwegs. Die Band hatte ich ja damals zusammengeführt mit dem Rainer Schirner. Ne? Das war quasi ein Duo plus Gastmusiker. Und da der Rainer halt dann keine Lust mehr hatte auf ein Comeback als Blind Passengers, habe ich dann als Respekt ihm gegenüber das S weggelassen, damit die Leute noch wissen, es sind nicht mehr zwei, sondern nur noch ein Blind Passenger übrig. Und ja, bin da dann mit meiner neuen Band auch ab und zu unterwegs. Als wenn wir nicht als 80s Express spielen, dann spielen wir halt als Blind Passenger die alten Sachen und natürlich auch neue Stücken. Wir haben ja auch gerade erst vor, ja, ich glaube so knapp 2 Jahren, haben wir das letzte Blind Passenger Album raus, Teamwork hieß das. Und aber ich sag mal so, wir spielen deutlich häufiger als 80s Express.
0: Ja, weil das ist so ein bisschen Party dann auch, ja, da kommen die Leute dann auch bestimmt auf Touren. Also ich habe es auch in Facebook gesehen, ihr seid ja auch in Facebook, ja, eine Gruppe von den 80s Express, und da sieht man wirklich immer, wie die Party abgeht. Die Leute, warum stehen denn die so immer auf den 80ern? Kannst du dir das vorstellen?
1: Ja, weil einfach das Jahrzehnt mit der besten Popmusik war, ne? Also was jetzt die normale Popmusik betrifft halt, ne?
0: Ja.
1: Also im Underground gab es sicher danach auch viele tolle, spannende Sachen, aber was so wirklich so diese Popmusik betrifft, finde ich die besten Songs so damals tatsächlich in den 80ern geschrieben.

0: Edis Express. Ja, ich habe mit Nick noch ein bisschen geplaudert und oft hat er ja auch einen DJ mit zu seinen Partys. Aber was euch in Leipzig erwartet, er erklärt es nochmal.
1: Also jetzt in Leipzig bei der Marktmusik ist kein DJ. Keiner. Also vorhin spielt noch eine andere Band. Von 5 bis halb 7 spielt noch Mike and Friends. Ist so Elvis Tribute. Und wir sind dann halt ab 20 Uhr on Stage.
0: Genau. Und dann 2 Stunden lang. Das ist wirklich großartig. Genau. Als ich das gelesen habe, habe ich mich auch total gefreut. Ja, und vielleicht kommen wir nochmal auf die Blind Passenger zurück. Wann gibt's denn, hast du was vor? Wie ist dein Plan fürs nächste Jahr oder für die nächsten Jahre? Bist du wieder an ein Album dran, ein neues?
1: Also wir sind im Augenblick dran, ein neues 80s Express Album rauszubringen. Kam ja schon eins raus. Mhm. Ne? Das ist quasi das zweite, wird dann erscheinen. Das ist auch schon fast fertig. Das ist schon beim Mastering. Und hoffe, dass wir das dann ja vielleicht Ende des Jahres veröffentlichen können. Und dazu wird es dann halt auch nochmal eine Single mit Video geben, dann zur Albumveröffentlichung. Das wird dann wahrscheinlich Flash for Fantasy sein.
0: Oh, cool.
1: Und ja, ansonsten, es wird sicherlich auch irgendwann mal wieder neue Blind Passenger Singles geben, aber im Augenblick liegt der Fokus erstmal auf 80s Express.
0: Genau, okay. Ja, lieber Nick, wann reist du an nach Leipzig?
1: Na, ich bin am Samstag ja gebucht in Dresden bei der DB Schmod Summer Lounge auf Schloss, auf einem Lingener Schloss in Dresden. Da bin ich allerdings als DJ und dann fahre ich von Dresden aus nach dem Aufstehen halt rüber nach Leipzig.
0: Also am Sonntag reist du auch an und ja, das wird ein toller Abend. Da freuen wir uns alle drauf, lieber Nick, und ich bedanke mich ganz, ganz herzlich. Wenn du irgendwas noch unseren Hörerinnen und Hörern sagen möchtest, gern, jetzt hast du Zeit.
1: Ja, ich freue mich, dass möglichst viele Gäste aus Leipzig uns am Sonntag so besuchen und eine geile Party mit uns feiern. Die wollen 80er feiern und ja, das Leben ist zu kurz für schlechte Musik.

Ja, morgen 80s Express Open Air am Alten Rathaus in Leipzig, 20 Uhr, da ist dann Showtime. Wir haben hier gerade schon ein bisschen gefeiert. Vielleicht noch für euch die nächsten Konzerte nochmal im Überblick. Der 28.8. in Weißenfels sind die Pop Night mit Camouflage und Kite und Division. Und am 11.9. in Senftenberg im Amphitheater Großkoschen. Und am 20.11. in Dresden gibt es dann eine 80er Party, nämlich auf dem Partyschiff Special Elektronik. Also ein kleines Set, kleine Besetzung. 12.12. in Erfurt im Stadtgarten. Ja, und Infos und Karten natürlich wie immer auf Ticket 69, also 80s Express. Und ja, der Nick Page ist ja auch eher der Blind Passenger. Und da habe ich mir gedacht, jetzt hole ich mir schnell mal auch ihn hier in die Playlist mit einem blinden Passagier, den Rio Reiser. Und dann sind wir auch schon bei den regionalen Nachrichten aus unserem Sachsenland mal 2 Minuten verspätet.

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1: Mein Name ist Thorsten Weikert. Autobahnbehelfsbrücke bei Krimma wird freigegeben. Neuer Pegel an der Eula in Flößberg. Musikwinkel Express rollt wieder durchs Vogtland. Die Meldungen im Einzelnen. Seit 4 Jahren entsteht bei Krimma eine neue Autobahnbrücke über die Mulde. Ab Montag früh wird der gesamte Verkehr von der A14 über einen Behelfsbau geleitet. Nach Angaben des Bauunternehmens wird danach die alte, marode Brücke abgerissen. Sie stammt aus den frühen 70er Jahren und ist dem heutigen Verkehrsaufkommen nicht mehr gewachsen. Außerdem hat das Bauwerk Hochwasserschäden davongetragen. Wenn die alte Brücke verschwunden ist, wird die zweite Hälfte der neuen Brücke gebaut. Daraus wird künftig die Fahrbahn in Richtung Leipzig. Der andere Brückenteil, der am Montag freigegeben wird, nimmt vorläufig alle Spuren auf und dient später als Richtungsfahrbahn nach Nossen. Die neue Autobahnbrücke soll über die Mulde spätestens Anfang 2029 fertig sein. Der Bund investiert rund 80 Millionen Euro. In Flößberg im Kreis Leipzig wurde gestern der Eula-Pegel offiziell in Betrieb genommen. Wie das Staatsministerium für Umwelt und Landwirtschaft mitteilt, liefert die neue Messstelle Daten zum Wasserstand und zur Durchflussmenge. Außerdem lassen sich Informationen zum Wasserangebot am Ober- und Mittellauf der Eula ablesen. Danach können Hochwassergefahren zuverlässig beurteilt und eine bessere Bewirtschaftung festgelegt werden. Nach mehreren schweren Hochwassern steckt der Freistaat seit Jahren viel Geld in den Hochwasserschutz. Unter anderem wird das Pegelmessnetz ausgebaut. Die Daten werden nicht nur für die Hochwasserwarnungen genutzt, sondern dienen auch als Grundlage für das Hochwasser- und Niedrigwassermanagement, für die Wasserwirtschaft, den Naturschutz, die Wissenschaft und die Planung der Gewässernutzung. Die Landestalsperrenverwaltung hat fast 2 Jahre an der neuen Pegelstelle in Flößberg gebaut. Die Kosten belaufen sich auf rund 670.000 Euro. Im oberen Vogtland rollt ab heute wieder der Musikwinkel Express. 7 Monate lang war die Bahnstrecke zwischen Adorf und Zwotental stillgelegt. Nun gibt es einen neuen Betreiber. Gleisbau-Azubis aus Thüringen haben die marode Trasse in den vergangenen Wochen auf Vordermann gebracht. Hunderte alte Schwellen mussten ausgetauscht werden, damit das sogenannte Ferkeltaxi wieder auf den Schienen fahren kann. Finanziert wurden die Arbeiten über eine Spendenaktion. Das etwa 12 Kilometer lange Teilstück gehört zur ehemaligen Eisenbahnstrecke zwischen Chemnitz über Aue nach Adorf. Auf der Fahrt zwischen Adorf und Zwotental überwindet der Triebwagen einen Höhenunterschied von fast 230 Metern. Am Haltepunkt Gunzen wird ein Zwischenstopp eingelegt. Soweit die Meldungen. Die Redaktion der Regionalen Nachrichten wünscht euch allen ein wunderschönes Wochenende.
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1: Im Verlauf des Tages ist es wechselnd bis stark bewölkt. Es kann Schauer und auch einzelne Gewitter geben. Auch Unwetter mit Sturm, Böen, Hagel und viel Regen sind möglich. Zum Abend hin lockert es von der Dübener Heide immer mehr auf. Die Temperaturen liegen heute zwischen 21 und 26 Grad.
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2: Für alle, die unterwegs sind, ich habe die Meldung von der A14 Richtung Dresden zwischen Klinger und Krimma. Da staut's und 45 Minuten müsstet ihr da mal Zeit einplanen. Denkt immer ein bisschen eine Staubämme mitzunehmen und natürlich was zu trinken. Die A14 Richtung Magdeburg in der Abfahrt Leipzig-Messegelände, da gab es einen Unfall, da müsstet ihr auch mit Behinderung rechnen. Die A4 Görlitz-Dresden zwischen Salzenfürst und Burga ist staut, stockender Verkehr, da auch Wartezeiten von bis zu 30 Minuten. Und die A72 hatte schon im Landkreis Leipzig, die A14, das hatte ich auch schon, also Mutschen, das waren soweit erstmal die Störungsmeldungen. Also wenn ihr Richtung Dresden unterwegs seid, da habt ihr ein bisschen mehr Verkehr. Also nehmt ein bisschen mehr Zeit oder plant mehr Zeit ein. Und denkt an die Blitzer. Es wird geblitzt auf der B180 am Abzweig Hoheneck Richtung Stolberg, in Dresden-Kossebaude in der Gartenstraße und auf der B173 in Kesselsdorf Richtung Freiberg. Allen, die unterwegs sind, gute Fahrt und kommt unbeschadet an euer Ziel.
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Marshall und Alexander. Vielleicht erinnert ihr euch noch. Ja, und es geht heute mal um den Alexander, nämlich Jay Alexander. Er hat nämlich heute Geburtstag und ja, Jay Alexander, Tenor. Und er ist eigentlich als Jochen Alexander Fitzenmeier geboren und aufgewachsen in Neuling bei Pforzheim, entdeckte er schon früh seine musikalischen Wurzeln sozusagen oder seine musikalische Ader. Er lernte nämlich Trompete und spielte in der örtlichen Feuerwehrkapelle und nach der Schule, da absolvierte Alexander eine Ausbildung zum Offset-Drucker. Ja, und seine Leidenschaft für den Gesang ließ Alexander jedoch nicht los. Er nahm Unterricht unter anderem in Karlsruhe und einen Gesangswettbewerb an der Oper Leipzig. Da brachte ihm mit 21 Jahren ein Stipendium an der Hochschule für Musik in Karlsruhe und daraufhin gab er seinen Beruf als Drucker auf und widmete sich dann ganz der Musik. 1990, da wirkte Alexander in verschiedenen Opernaufführungen der Hochschule mit. Und dann 1998 begann für ihn ein neues Kapitel, als er dann mit Mark Marshall ihn kennenlernte und dann diese Band gründete. Ursprünglich sollte Marshall seine erste Soloaufnahme produzieren, doch stattdessen taten sich die beiden zusammen und wie gesagt gründeten sie dann das Duo Marshall und Alexander. Gemeinsam feierten sie Erfolge, ja, im Bereich auch Klassik-Pop, veröffentlichten zahlreiche Alben und auch DVDs gibt's und ging auf Konzerttournee. Ja, das Duo engagierte sich auch sehr sozial, unter anderem für die Welthungerhilfe. Und im Jahr 21, da gaben Marshall und Alexander ihre Trennung bekannt und starteten eine Abschiedstournee. Und ja, deswegen im Jahr 2005 war es, da sind sie dann sogar bei der Goldenen Henne auch nochmal ausgezeichnet worden. Und er ist nämlich wieder auf neuen Spuren unterwegs, der Jay Alexander. Und er hat eine neue Single, in Kürze wird dann auch ein ganz neues Album erscheinen. Und ich habe schon immer mal zwei Single-Auskopplungen gehabt. Hier ist eine ganz neue von vergangener Woche. Und er ist ja so eine Art Countertenor auch, aber er ist ja auf Pop-Wegen unterwegs.

Jay Alexander. Tja, neueste Single und er hat heute Geburtstag. Das habe ich natürlich noch mit erwähnt, aber nicht gratuliert. Also herzlichen Glückwunsch zum Geburtstag. Er wird heute 55 Jahre jung. So, apropos, das war eine Single-Release sozusagen, schon ja 2 Wochen, glaube ich, auf dem Markt. Aber was ganz brandneues, was gestern erst Release hatte, wir aber am Donnerstag es schon spielen durften, das ist The Second Sight, Time for a Change. Vielleicht habt ihr ihn schon gehört, den Song. Unglaublich, die beiden, nämlich Alex und Dirk von der Band The Second Sight. Und sie schlagen ein großes oder neues Kapitel auf, weil sie ja irgendwie ein neues Markenzeichen mit sich gebracht hat, sozusagen. Es hat sich so ergeben. Es ist nämlich das Flügelhorn und das ist ein fester Bestandteil geworden ihrer Songs in den Live-Shows und auch in diesem Song Time for a Change, was gestern auf dem Markt gekommen ist, diese Single. Und am 25. September erscheint dann das ganze Album. Wer vielleicht ein bisschen mehr noch Bescheid wissen möchte, der geht einfach mal in die Audiothek unter My Personal Track. Gab es nämlich am Donnerstag eine Sendung. Wir haben es mal umgedreht. Da habe ich die beiden interviewt, weil sonst laden die beiden, Alex und Dirk, sicher die Gäste ein ins Studio, ins virtuelle Studio und plaudern mit den mitgebrachten Songs sozusagen. Und diesmal hatten sie ihre Songs alle mitgebracht, so von damals bis heute. Also die sind natürlich alle in der Audiothek mitzuhören. Wer Lust hat, mal am Wochenende auf coole Musik. Und hier sind sie, Synthie Pop trifft auf Blech, The Second Sight.

Das waren The Second Sight. Und ja, ich bin stolz, die beiden zu kennen. Schon 6 Jahre kennen wir uns. Und das ist eine tolle Freundschaft, die da entstanden ist. Und wer vielleicht auch die Geschichte erfahren möchte, wie wir uns kennengelernt haben, der kann dann auch sich mal in die Sendung reinhören. Also in der Audiothek findet ihr diese Sendung und auch alle anderen die Sendung von 2000 bis 2002, glaube ich, die gibt es bei Soundcloud. Und dann haben wir alles in unserer Audiothek. Und wer die beiden vielleicht mal live sehen möchte, der kann das am 26. September, nämlich im Täubschental. Da gibt es Silke Bischoff, also diese Live-Show auch. Also mitreisendes Comeback. Sie hatten ja schon auf dem WF-Gotik-Treffen 2025 sich vorgestellt, also Axel K. Er hat sich einfach entschlossen, Silke Bischoff und seine Fans einfach nochmal näher zu bringen. Und deswegen gibt es dann diese Tour. Sie werden an 3 verschiedenen Locations auftreten, unter anderem eben bei uns auch hier in Leipzig im Täubschental am 26. September. Und dabei ist auch The Second Sight, dass sie dort mit auftreten. Also vielleicht wollt ihr auch mal den Dirk und den Alex persönlich kennenlernen. So, es ist gleich wieder soweit, die Nachrichten Deutschland und die Welt, die holen uns wieder in die Normalität und oder auch nicht. Und wir hören uns dann noch bis 1 hier auf Second Radio.

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1: Ich bin Dirk Zeitler. Der Fußballweltverband FIFA gibt seine umstrittenen Investorenpläne auf. Das erklärte Verbandspräsident Infantino in einer Stellungnahme. Infantino wollte einen Teil der kommerziellen FIFA-Rechte etwa an der Weltmeisterschaft an einen Investor verkaufen. Thomas Thonfeld, was bedeutet der Rückzieher denn für den FIFA-Chef persönlich?
2: Also Infantino hat auf jeden Fall an Einfluss verloren, denn selbst in seinem engsten Umfeld gab es ja Widerstand gegen die Milliardenpläne und außerdem hat das Projekt dazu geführt, dass sich die europäischen Verbände einig wie selten hinter UEFA-Präsident Schäferin versammelt haben, der den Widerstand ja quasi angeführt hat, wie übrigens auch während der WM schon, nachdem die FIFA damals die Rotsperre des US-Spielers Balogun ausgesetzt hatte. Also da kristallisiert sich ein echter Gegenspieler für Infantino heraus. Dass der von sich aus zurücktritt, ist aber eher nicht zu erwarten. Er müsste wohl schon abgewählt werden.
1: Vielen Dank, Thomas Thonfeld. Die Migrationskrise in der spanischen Nordafrika-Exklave Ceuta ist nach Angaben der spanischen Regierung nach dem Andrang von mindestens 50.000 Menschen nun praktisch überwunden. Laut Spaniens Außenminister kehrten fast alle Migranten nach Marokko zurück.
3: Die Zustände in Ceuta haben sich normalisiert. Politisch hat sich die Krise damit aber noch lange nicht erledigt, denn sie führte zu massiven Unstimmigkeiten zwischen Spanien und den anderen EU-Staaten, die hochempfindlich auf die Migrationsbewegungen reagiert haben. Frankreich verstärkte die Grenzkontrollen zu Spanien und Italien setzte den freien Personenverkehr in Europa kurzerhand aus. Viel zu voreilig, wie sich jetzt zeigt. Uli Reitinger, Nachrichtenredaktion.
1: Nach dem stärksten Erdbeben seit etwa 40 Jahren rund um die süditalienische Großstadt Neapel hat es in der Nacht mehrere Nachbeben gegeben. Das Nationale Institut für Geophysik und Vulkanologie registrierte nach dem Erdstoß am Freitagabend mit einer Stärke von 4,7 zahlreiche Nachbeben bis in den Morgen hinein. Nach Angaben der Behörden wurden in der Region 21 Menschen verletzt. Das Niedrigwasser des Rheins hat in Nordrhein-Westfalen an der ersten Stelle einen historischen Tiefpunkt erreicht. Am Rheinpegel Köln wurden am Morgen 68 Zentimeter gemessen. Das ist 1 Zentimeter weniger als der bisherige Rekordtiefstand dieses Pegels aus dem Jahr 2018.
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4: Im Verlaufe des Tages ist es wechselnd bis stark bewölkt. Es kann Schauer und auch einzelne Gewitter geben. Auch Unwetter mit Sturm, Böen, Hagel und viel Regen sind möglich. Zum Abend hin lockert es von der Dübener Heide immer mehr auf. Die Temperaturen liegen heute zwischen 21 und 26 Grad.
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5: Ja, ich habe einige Meldungen für euch. Die A4 Görlitz Richtung Triesen zwischen Salzenfuss und Burkau ist staustockender Verkehr. Da dauert sogar 1 Stunde und 15 Minuten. Und die A9 Richtung Berlin in der Auffahrt Leipzig-West gibt auch Behinderung. Da gab es einen Unfall direkt in der Kurve. Also da wieder auch Achtung. A14 Richtung Dresden zwischen Klinger und Krimmer. Es staut 45 Minuten Zeitverlust. Und nochmal die A14 Richtung Magdeburg zwischen Leisnig und Mutschen. Da staut auch. Da habe ich noch eine Meldung von der B107 bekommen, Richtung Eilenburg in Krimmer, auch da staut's, und auf der S38 im Landkreis Leipzig, da auch zwischen der A14 Mutschen und Neunitz ist zum Stau gekommen. Immer noch die Meldung mit den Kühen auf der Fahrbahn im Landkreis Bautzen zwischen Kleinröhrsdorf und Wallroda. Also da bitte auch Achtung und gut aufpassen. Blitzer, ja, man muss nur aufpassen im Straßenverkehr, das ist immer ganz wichtig. Auch auf den Blitzer nehme ich in Dresden-Kossebaude in der Gartenstraße, auf der B180 am Abzweig Hoheneck Richtung Stolberg und auf der B173 in Kesselsdorf Richtung Freiberg. Ich wünsche allen, die unterwegs sind, blitzerfreie und gute Fahrt.
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gibt es auch ein kleines Interview, was der Thorsten schon mit dem Udo geführt hat, der für das Ganze dort verantwortlich ist. Und ja, ich schalte mich, wie gesagt, in circa 20 Minuten zu. Jetzt habe ich erstmal den Heinz-Rudolf Kunz in meiner Playlist und da habe ich doch gesehen, dass er heute in Freiberg spielt. Das sagt das Richtige. Das ist so sein Live-Solo-Album, beziehungsweise auch sein Abend, intensiver Abend voller Musik, Worte und authentischer Atmosphäre. Also so wird's auch dargestellt. Und das ist, wo ist das denn? Da muss ich jetzt nochmal gucken, wo sich das stattfindet. Das ist im Schloss Freudenstein in Freiberg. Also da heute Abend. Es gibt noch Restkarten, das habe ich auch gesehen. Und wer ihn dann in Leipzig sehen möchte, da ist er dann am 9. Oktober, nämlich im Leipzig. Also im Haus Auensee. Und das nennt sich dann Heinz-Rudolf Kunze und Verstärkung. Er bringt nämlich die Band mit. Ja, er ist ja auch wirklich einer der großen Rockpoeten Deutschlands. Und er geht auf große Reise, einmal solo, aber auch mit seinen Bands sozusagen, mit seiner Band. Und glaube ich, wird eine coole Sache. Wir von Senkredo sind auf jeden Fall auch dann am 9. Oktober mit im Haus Auensee. Und hier ist er, ein tolles Liebeslied, finde ich jedenfalls.

Heinz Rudolf Kunze. So, habe ich schon erwähnt, dass heute Tag der Sandburg ist an diesem 1. August. Also ein Jahrestag, der an die kleinen Dinge im Leben erinnert. Sonne, Meer, Strand und der Bau einen, ja, ein kleiner oder große Sandburg. Man muss nur aufpassen, also man darf das nicht überall machen an den Stränden. Denkt dran, so große Löcher buddeln und. Dann könnte ja auch mal jemand stürzen. Deswegen immer schauen, dass sie vielleicht klein bleibt, so eine kleine Sandburg,

kann ja auch für viel Freude sorgen. So, es ist noch Tag des Senfs. Der Senf, ja, der Senf, also bei uns in Sachsen wird das groß geschrieben. Ich mache jetzt keine Werbung, aber ich habe ihn am liebsten auf jeden Fall aus der Stadt mit B. Und ja, wird heute gefeiert, dieser Tag, in verschiedenen Senf-Variationen. Und da gibt es ja ganz, ganz verschiedene. Aber ich liebe diesen einen. Ja, ihr wisst schon, welchen ich meine. Ich hoffe es jedenfalls, wenn ihr aus Sachsen seid, dann wisst ihr ganz genau, der schmeckt am leckersten. So, hier habe ich noch die Leisa Stansfield für euch und dann nochmal die regionalen Nachrichten aus unserem Sachsenland. Und dann starten wir mal, dass ich die Schaltung hinkriege nach Falken. Jetzt weiß ich nicht mehr. Ich war vorhin schon in so vielen Orten, in Falkenberg, in Falkensee und. Ich gucke jetzt aber auch nochmal. Das ist auf jeden Fall der Kiepitzsee, das weiß ich, in Falkenberg. Ja, in Brandenburg ist das. Und da wartet der Udo dann schon mal. Da ist ja die Bühne Bands on Stage, der regionale Bandcontest in vollen Gange.

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1: Mein Name ist Thorsten Weikert. Autobahnbehelfsbrücke bei Grimma wird freigegeben. Neuer Pegel an der Euler in Flößberg. Musikwinkel Express rollt wieder durchs Vogtland. Die Meldungen im Einzelnen. Seit 4 Jahren entsteht bei Grimma eine neue Autobahnbrücke über die Mulde. Ab Montag früh wird der gesamte Verkehr von der A14 über einen Behelfsbau geleitet. Nach Angaben des Bauunternehmens wird danach die alte, marode Brücke abgerissen. Sie stammt aus den frühen 70er Jahren und ist dem heutigen Verkehrsaufkommen nicht mehr gewachsen. Außerdem hat das Bauwerk Hochwasserschäden davongetragen. Wenn die alte Brücke verschwunden ist, wird die zweite Hälfte der neuen Brücke gebaut. Daraus wird künftig die Fahrbahn in Richtung Leipzig. Der andere Brückenteil, der am Montag freigegeben wird, nimmt vorläufig alle Spuren auf und dient später als Richtungsfahrbahn nach Nossen. Die neue Autobahnbrücke soll über die Mulde spätestens Anfang 2029 fertig sein. Der Bund investiert rund 80 Millionen Euro. In Flößberg im Kreis Leipzig wurde gestern der Euler-Pegel offiziell in Betrieb genommen. Wie das Staatsministerium für Umwelt und Landwirtschaft mitteilt, liefert die neue Messstelle Daten zum Wasserstand und zur Durchflussmenge. Außerdem lassen sich Informationen zum Wasserangebot am Ober- und Mittellauf der Euler ablesen. Danach können Hochwassergefahren zuverlässig beurteilt und eine bessere Bewirtschaftung festgelegt werden. Nach mehreren schweren Hochwassern steckt der Freistaat seit Jahren viel Geld in den Hochwasserschutz. Unter anderem wird das Pegel-Messnetz ausgebaut. Die Daten werden nicht nur für die Hochwasserwarnungen genutzt, sondern dienen auch als Grundlage für das Hochwasser- und Niedrigwassermanagement, für die Wasserwirtschaft, den Naturschutz, die Wissenschaft und die Planung der Gewässernutzung. Die Landestalsperrenverwaltung hat fast 2 Jahre an der neuen Pegelstelle in Flößberg gebaut. Die Kosten belaufen sich auf rund 670.000 Euro. Im oberen Vogtland rollt ab heute wieder der Musikwinkel Express. 7 Monate lang war die Bahnstrecke zwischen Adorf und Zwotental stillgelegt. Nun gibt es einen neuen Betreiber. Gleisbau-Azubis aus Thüringen haben die marode Trasse in den vergangenen Wochen auf Vordermann gebracht. Hunderte alte Schwellen mussten ausgetauscht werden, damit das sogenannte Ferkeltaxi wieder auf den Schienen fahren kann. Finanziert wurden die Arbeiten über eine Spendenaktion. Das etwa 12 Kilometer lange Teilstück gehört zur ehemaligen Eisenbahnstrecke zwischen Chemnitz über Aue nach Adorf. Auf der Fahrt zwischen Adorf und Zwotental überwindet der Triebwagen einen Höhenunterschied von fast 230 Metern. Am Haltepunkt Gunzen wird ein Zwischenstopp eingelegt. Soweit die Meldungen. Die Redaktion der Regionalen Nachrichten wünscht euch allen ein wunderschönes Wochenende.
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2: Ja, heute, ja, dichte Bewölkung und vielerorts gibt es noch schauerartigen, vereinzelt auch noch gewittrig durchsetzenden Regen. Aber das schwächt sich jetzt am Nachmittag ab. Also der Regen zieht nach Polen raus sozusagen oder ab und nachfolgend lockert es auf. Bewölkung, Höchstwerte heute zwischen 20 und 24, zur Neiße hin noch sogar bis 26 Grad, Bergland 18 bis 20 Grad. Und in der Nacht zum Sonntag, da ist es dann gering bewölkt. Vielleicht kann man sogar Sterne gucken, meist niederschlagsfrei. Aber es kühlt sich ein bisschen ab auf 13 bis 9 Grad. Und ich schaue schon mal auf den Montag. Also morgen hält sie, beziehungsweise dann am Montag und Dienstag, da scheint dann schon wieder die Sonne. Zeitweise ziehen Wolken durch und bringen einzelne Schauer oder Gewitter. Und dann geht's los. Es wird dann heiß, nämlich am Montag steigen die Temperaturen auf 33 Grad und Dienstag dann schon mal auf 36 Grad. Morgen, da könnt ihr euch noch ein bisschen erholen, da ist es teilweise locker bewölkt. Verbreitet wird es dann auch heiter, die Sonne scheint und die Temperaturen sind dann bei 24 bis 28 Grad.
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2: Ja, Verkehrsmeldungen. Genau. Ich schaue natürlich noch auf die Straßen für euch, die Verkehrsmeldungen. Die A4 Görlitz Richtung Dresden zwischen Salzenfuss und Burkau. Staus, stockender Verkehr. Dort sind Bauarbeiten und immer noch eine Stunde steht bei mir hier, dass ihr Zeitverlust habt. Die A9 Richtung Berlin zwischen Leipzig-West und Großkugel. Da ist der Standstreifen gesperrt und ein defekter PKW hat das verursacht. Dann noch die A14 Richtung Dresden zwischen Klinger und Grimma. Auch da eine Stunde Stau. Und in der Gegenrichtung dann Richtung Magdeburg zwischen Leisnig und Mutschen staut's auch. Vorsicht noch auf der A14 Dresden-Magdeburg zwischen Leipzig-Ost und Leipzig-Messegelände. Da hopsen gerade Rehe auf der Fahrbahn, also das ist gefährlich, bitte aufpassen. Und auch auf der A38 noch Göttingen Richtung Halle zwischen Kreuz-Ribbachtal und Lützen. Da sorgt ein defektes Fahrzeug für Behinderung. Blitzer, da habe ich heute nicht so viel, aber ich gebe euch die, die ich habe, mit auf den Weg. Passt auf in Dresden-Kossebaude, in der Gartenstraße, auf der B180 am Abzweig Hoheneck Richtung Stolberg und auf der B173 in Kesselsdorf Richtung Freiberg. Allen, die unterwegs sind, gute Fahrt und kommt unbeschadet an euer Ziel.
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0: So, die Schaltung steht nach Falkenberg und da steht der Udo nämlich beim Strandfest am Kiebitzsee und da findet ja heute Bands on Stage, dieser Band-Contest statt. Lieber Udo, wie sieht's denn aus? Wie ist die Stimmung? Sind die Bands alle angereist? Kann dort ein toller Tag werden?
1: Ja, viele Grüße hier vom wunderschönen Kiebitzsee in Falkenberg. Die Bands sind alle da, die ersten Bands haben gespielt, wir haben schon tolle Auftritte erlebt, das Festzelt füllt sich auch langsam, wir sind, muss ich sagen, zum Glück in einem sehr, sehr großen Zelt, denn es nieselt hier leicht, also das Wetter ist leider ein bisschen durchwachsen, aber das soll ja dem Contest am Ende keinen Abbruch tun, wir haben viel Spaß, erleben tolle Musik und ja, wir sind gespannt, was noch so kommt, ich denke auch noch mehr Publikum wird kommen. Heute Nachmittag erwarten wir dann noch den Bürgermeister an der Bühne und gegen 17.30 Uhr den Preisverleihung. Also noch ein spannender Tag liegt vor uns.
0: Okay, wie viele Bands haben denn schon gespielt? Wie lange Zeit haben Sie denn die Bands, dass sie auf der Bühne sich präsentieren können?
1: Also bisher hat gespielt die Band OKB aus Stolberg und die Band Moritz und Pauline. Jetzt gleich ist die Band La Vida dran. Die stehen schon auf der Bühne. Die haben ihren Soundcheck gerade abgeschlossen. Werden anmoderiert. Vielleicht hört man es im Hintergrund. Genau, also zwei Bands haben bisher gespielt. Jetzt kommt die dritte Band und die haben 15 Minuten Zeit. Die spielen also ein Programm von circa 15 Minuten. Das sind so 3 bis 4 Songs. Und dann ist die Jury dabei, Publikum und so weiter.
0: Genau, genau. Also das ist natürlich eine großartige Sache. Envia M, dieser Bands on Stage, ihr seid in Brandenburg und nächstes Wochenende geht's ja weiter, jetzt die nächsten 2 Wochenenden, stimmt's?
1: Ja, wir haben noch weitere Wettbewerbe vor uns. Am 8. August sind wir in Hohenstein-Ernstthal auf dem Bergfest Pfaffenberg auf der großen Bühne und am 15. August in Bad Lauchstädt zum Brunnenfest, freuen wir uns auch sehr drauf. Und bei beiden Wettbewerben werden nochmal 9 Bands spielen, also wird sehr, sehr spannend.
0: Ja, das sind ja dann fast insgesamt 30 Bands, ja, die an diesen Bands on Stage Contest mit teilnehmen, wenn man alle 3 Länder zusammenfasst.
1: Ja, tatsächlich. Sind circa 30 Bands, haben sich über 50 Bands in diesem Jahr um den Contest oder um einen Auftritt beworben. Wir haben die ausgewählt und 30 Bands stehen quasi dann auf der Bühne.
0: Ja, genau. Ja, das Strandfest am Kiebitzsee, das ist ja ein Familienfest. Da finden ja noch andere Veranstaltungen statt, aber ihr da draußen. Also der Eintritt ist dort frei und wie der Udo auch sagt, es ist... ja, ein Zelt, ein großes Festzelt. Also ihr werdet nicht nass, weil es doch noch mal regnet. Die Stimmung aber ist ansonsten gut bei den Bands und sind viele aufgeregt bestimmt, oder?
1: Ja klar, also Lampenfieber gehört natürlich dazu, vor allen Dingen bei den jungen Bands. Aber die Bands werden professionell betreut und von daher ist das gar nicht so schlimm. Ein bisschen Anspannung ist immer. Und wir hören jetzt schon im Hintergrund die nächste Band, La Vida. Die haben jetzt angefangen, ihr Set zu spielen. Ich bin gespannt. Ich gehe jetzt gleich wieder rein.
0: Genau, dann macht das und wir hören uns dann nächste Woche. Wer auch gewonnen hat und so weiter, wollen wir ja dann auch erfahren. Ja, Udo, dann vielen Dank und viel Spaß noch.
1: Ja, danke euch. Tschüss.
0: Tschüss. Ja, und ich habe mal eine Band, die hat auch schon mal mitgemacht bei Bands on Stage und das ist nämlich Solid und der Song heißt Freedom.

Ja, ein bisschen Groove oder Bereich auch Crossover Pop sind sie unterwegs. Hip-Hop, ja, alles mögliche, Funk, Dance, solid. Die Band, die hat bei Bands on Stage im Jahr 2025 mitgemacht. Sie hatten nicht gewonnen, aber sie sind vom Konservatorium Dresden. Also ihr habt's gehört, also dieser regionale Bandcontest für Nachwuchs, Musikerinnen, Musiker aus Sachsen, Sachsen-Anhalt und Brandenburg. Und wenn ihr Lust habt und seid vielleicht in der Nähe zu Hause, geht heute noch zum Strandfest am Kiebitzsee. Bis 18 Uhr spielen dort auch diese Nachwuchsmusikerinnen und Musiker und diesmal aus Brandenburg. Nächste Woche dann, nächsten Samstag, ist Sachsen dabei und da fahren dann der Thorsten und ich auch hin. Wir sind dann dort vor Ort und Erik ist dann hier im Studio, werden wir auch viel berichten von diesen Wettbewerb. Der findet nämlich einmal jährlich in allen drei Ländern statt und kürt dann diese besten Nachwuchsbands der jeweiligen Region.

So, ich habe natürlich noch ein paar Good News für euch, bevor ich euch so richtig in den Samstag und überhaupt ins Wochenende schicke. Nollendorfplatz, ein sichtbares Zeichen für Vielfalt. Der U-Bahnhof Nollendorfplatz in Berlin-Schöneberg, der trägt ab sofort den Zusatz im Regenbogen-Kiez und das Eingangsschild ist zudem in Regenbogenfarben und die BVG, die macht die historische und kulturelle Bedeutung des Quartiers so schon bei der Ankunft sichtbar. So, dann Deutschland gründet so stark wie nie zuvor. Deutschland erlebt einen Startboom und oder einen Start-up-Boom. Im ersten Halbjahr 2026, da entstanden so viele junge Unternehmen wie nie zuvor. Besondere künstliche Intelligenz treibt natürlich die Gründung voran. Berlin bleibt Spitzenreiter, während Hamburg das stärkste Wachstum verzeichnet und München überholt. Ja, und dann noch, Forschende entwickeln günstigen Mückenschutz. Forschende haben ein natürliches und günstiges Mittel gegen Mücken entdeckt. Es enthält Katzenminze und wirkt laut Tests in Uganda ähnlich gut wie das chemische Mückenschutzmittel DEET. Die günstigere Alternative könnte mehr Menschen vor Krankheiten auch wie Malaria schützen. Also Mückenschutz mit Katzenminze, wie interessant. In diesem Sinne wünsche ich euch natürlich ein ganz, ganz tolles Wochenende. Wenn ihr wollt, bleibt uns gewogen. 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Vielleicht steckt auch mal ein 80er mit drin, ich habe keine Ahnung. Aber ansonsten dann nach 16 Uhr gibt es den Oliver Heinze mit seiner Technikshow. Und Party ist dann auch angesagt, heute Abend wieder. Also der Party-Mix auf Second Radio. Wenn ihr wollt, morgen früh die Auszeit ab 10 bis 12 mit den Thorsten und meiner Wenigkeit. Und ansonsten hört ihr mich dann wieder früh um 6 am Montagmorgen zwischen 6 und 10. Tschüss, habt ein schönes Wochenende. Tschüss, sagt die Angie.

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1: Ich bin Dirk Zeitler. Nach dem Ansturm zehntausender Migranten auf die spanische Exklave Ceuta in Nordafrika sind die meisten Menschen nach Angaben der spanischen Regierung nach Marokko zurückgekehrt. Angesichts kaum vorhandener Aussichten auf eine Weiterreise sowie fehlender Unterkunft und Versorgung hätten die Menschen enttäuscht und freiwillig die Rückreise angetreten, berichtet die Zeitung El País. Die Zahl der Toten stieg auf 67. Die Einsatzkräfte suchten auch am Vormittag weiter das Meer ab. Der Fußball-Weltverband FIFA gibt seine umstrittenen Investorenpläne auf. Der Vorschlag werde abgesagt, erklärte Verbandspräsident Infantino in einer in der Nacht veröffentlichten Stellungnahme.
2: Infantino begräbt sein Projekt in einer kurzen Mitteilung, verschickt per Mail um 2:30 in der Nacht. Das Projekt sollte unsere FIFA-Mitgliedsverbände und unseren Sport weltweit stärken, schreibt der FIFA-Boss. Aber man habe allen aufmerksam zugehört und dabei sei klar geworden, dass das Projekt Spaltungen geschaffen habe. Asien und Mittel- und Nordamerika hatten sich klar gegen die Pläne ausgesprochen. Europa drohte sogar mit WM-Boykott. Infantino hat dann doch begriffen, sein Projekt ist tot. Damit nicht auch noch sein Kopf rollt, musste er den Rückzieher machen. Uli Reitinger, Nachrichtenredaktion.
1: Der neue Monat bringt wieder einige Änderungen. So bekommt, wer eine neue Photovoltaikanlage anschafft, ab August eine etwas geringere Vergütung. Außerdem ändert sich etwas beim Recht auf Ganztagsbetreuung für Erstklässler.
3: Hausaufgabenhilfe, Spielen oder Sport. Schulanfänger haben nun das Recht auf eine Betreuung von bis zu 8 Stunden pro Tag. Allerdings sagen Experten, vor allem in den westdeutschen Bundesländern gäbe es noch zu wenig Personal oder geeignete Räume. Viele Familien müssten deshalb erst einmal Notlösungen in Kauf nehmen. Auch die Bundesbildungsministerin bittet um Geduld, spricht aber von einem Meilenstein in Sachen Chancengleichheit. Claudia Wächter, Nachrichtenredaktion.
1: Die aktuellen Waldbrände in Griechenland haben besonders die Ortschaft Porto Germeno rund 60 Kilometer westlich von Athen getroffen. In dem Küstenort sollen bis zu 100 Häuser verbrannt sein, sagte der Vizebürgermeister der umliegenden Gemeinde Mandra. Aufgrund der starken Winde könnten derzeit keine Löschflugzeuge eingesetzt werden.
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1: Zum Wetter, die aktuelle Vorhersage des Deutschen Wetterdienstes. Heute ist es von der Mitte bis in den Osten eher ungemütlich, gebietsweise fällt kräftiger, gewittriger Regen. In Baden-Württemberg und in Bayern besonders südlich der Donau teils kräftige Gewitter. Sonst überwiegend heiter und vielfach trocken. 20 bis 26 Grad in der Nordhälfte, sonst 25 bis 31 Grad. Morgen wird es in ganz Deutschland ein schöner Sommertag. Im Norden steigen die Werte auf 21 bis 26 Grad. Ansonsten wird es nochmal bis 34 Grad heiß.
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1: Zum Wetter, die aktuelle Vorhersage des Deutschen Wetterdienstes. Heute ist es von der Mitte bis in den Osten eher ungemütlich. Gebietsweise fällt kräftiger, gewittriger Regen. In Baden-Württemberg und in Bayern besonders südlich der Donau teils kräftige Gewitter. Sonst überwiegend heiter und vielfach trocken. 20 bis 26 Grad in der Nordhälfte, sonst 25 bis 31 Grad. Morgen wird es in ganz Deutschland ein schöner Sommertag. Im Norden steigen die Werte auf 21 bis 26 Grad. Ansonsten wird es nochmal bis 34 Grad heiß.
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1: Ich bin Babette Büchner. Eine Woche nach dem tödlichen Anschlag eines Islamisten am Rande des Christopher Street Days in Berlin finden auch heute einige CSD-Paraden statt. In Hamburg werden bis zu 250.000 Teilnehmer erwartet. Die Polizei hat ihr Sicherheitskonzept nachgeschärft. Laut einer Survey-Umfrage fühlen sich viele nicht mehr sicher.
2: Immerhin 38% sagen laut der Umfrage, dass ihr Sicherheitsgefühl eindeutig oder eher abgenommen hat. Gut die Hälfte meinten dagegen, dass das Sicherheitsgefühl sich bei ihnen nicht verändert habe. Immer häufiger bringen die Sicherheitsvorkehrungen von Veranstaltungen aber finanzielle Probleme für die Ausrichter mit sich. Deshalb sagt der Berliner Landeschef der Polizeigewerkschaft Pfalzgraf, hier sollte der Staat außergewöhnliche Sicherheitsmaßnahmen wie mobile Schutzeinrichtungen oder Fahrzeugsperren finanzieren. Thomas Thonfeld, Nachrichtenredaktion.
1: In der Nordafrika-Exklave Ceuta hat sich die Lage nach dem Ansturm zehntausender Menschen entspannt. Nach Angaben der spanischen Regierung sind die meisten von ihnen nach Marokko zurückgekehrt. Die Menschen seien enttäuscht und freiwillig zurückgereist, weil es keine Aussicht auf eine Weiterreise gegeben habe und Unterkünfte und eine Versorgung fehlten, schreibt die Zeitung El País. Bei starkem Wind breiten sich in Griechenland aktuell mehrere große Wald- und Buschbrände aus. Besonders eine Ortschaft rund 60 Kilometer westlich von Athen ist betroffen. In dem Küstenort sollen bis zu 100 Häuser verbrannt sein.
3: Das größte Unglück ist, dass die Hubschrauber und Löschflugzeuge am Boden bleiben müssen. Der Wind ist einfach zu stark. Stattdessen kämpfen hunderte Feuerwehrleute am Boden und versuchen dort, die Flammen einzudämmen. Auf einer Fläche, die immer noch gut 6x6 Kilometer groß ist, also so ungefähr so groß wie 5000 Fußballplätze. Etliche Ortschaften, darunter auch Porto Germano, sind längst evakuiert. Fernsehbilder zeigen die Verwüstung in dem kleinen Küstenort. Viele Häuser sind dort ausgebrannt, von manchen stehen nur noch die Grundmauern. Aus Athen, Alexia Angelopoulou.
1: Der umstrittene FIFA-Deal ist Geschichte, doch die UEFA geht den Weltverbandsboss Infantino weiter hart an und fordert personelle Konsequenzen. Die derzeitige Führung habe nicht nur das Vertrauen der UEFA verloren, sondern auch das vieler anderer Mitglieder der Fußballfamilie, teilte der Verband mit.
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1: Das Wetter, die aktuelle Vorhersage des deutschen Wetterdienstes. Von der Mitte bis in den Osten kann es heute Nachmittag noch regnen und südlich der Donau gibt es zum Teil kräftige Gewitter. Ansonsten ist es meist sonnig und trocken bei 20 bis 26 Grad in der Nordhälfte und 25 bis 31 Grad in den übrigen Teilen. Morgen wird es dann nur noch in Alpennähe nass, sonst gibt es einen Sonne-Wolken-Mix bei 21 bis 34 Grad maximal von Nord nach Südwest.
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1: Das Wetter, die aktuelle Vorhersage des deutschen Wetterdienstes. Von der Mitte bis in den Osten kann es heute Nachmittag noch regnen und südlich der Donau gibt es zum Teil kräftige Gewitter. Ansonsten ist es meist sonnig und trocken bei 20 bis 26 Grad in der Nordhälfte und 25 bis 31 Grad in den übrigen Teilen. Morgen wird es dann nur noch in Alpennähe nass, sonst gibt es einen Sonne-Wolken-Mix bei 21 bis 34 Grad maximal von Nord nach Südwest.
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1: Ich bin Babette Büchner. In der Nordafrika-Exklave Ceuta hat sich die Lage nach dem Ansturm zehntausender Menschen entspannt. Nach Angaben der spanischen Regierung sind die meisten von ihnen nach Marokko zurückgekehrt.
2: Die Menschen seien freiwillig aus Ceuta abgezogen, hieß es, enttäuscht darüber, weil es weder Unterkunft noch Verpflegung gab und keine Aussicht auf eine Weiterreise von dort. Es habe niemand die Grenze zum EU-Festland überschritten, betonte der EU-Migrationskommissar. In der Expertenrunde heute soll es unter anderem um die Unterstützung der Union für Spanien und die diplomatischen Bemühungen mit Marokko gehen. Das Treffen soll bei der Koordinierung politischer Entscheidungen helfen. Thomas Thonfeld, Nachrichtenredaktion.
1: In Hamburg läuft gerade die große Parade zum Christopher Street Day. Eine Woche nach dem islamistischen Terroranschlag auf den CSD in Berlin werden rund 250.000 Menschen erwartet.
3: Laute Musik dröhnt aus den Lautsprechern. Die Stimmung unter den tausenden Teilnehmern ist total entspannt. Zum Dresscode gehören heute natürlich T-Shirts und Haarschmuck in bunten Farben oder Fantasiekostüme. Die Polizei zeigt Präsenz, aber auch die Beamten sind sehr entspannt. Innensenator Grote freut sich auf einen bunten und fröhlichen CSD. Aus Hamburg, Bernhard Sprengel.
1: Es gibt gute Nachrichten aus Frankreich. Der große Waldbrand an der französischen Atlantikküste ist nach Angaben von Frankreichs Innenminister unter Kontrolle. Das Feuer breite sich nicht weiter aus, sagte der Minister. Mehr als 10.000 weitere Menschen können in ihre Wohnungen zurückkehren. Bislang durften 198.000 der über 220.000 Betroffenen wieder nach Hause. In Griechenland breiten sich dagegen bei starkem Wind aktuell mehrere große Wald- und Buschbrände aus. Der umstrittene FIFA-Deal ist Geschichte, doch die UEFA geht den Weltverbandsboss Infantino weiter hart an und fordert personelle Konsequenzen. Die derzeitige Führung habe nicht nur das Vertrauen der UEFA verloren, sondern auch das vieler anderer Mitglieder der Fußballfamilie, teilte der Verband mit. In der Nacht hatte Infantino seine umstrittenen Pläne zum Verkauf von WM-Anteilen an Investoren zurückgezogen.
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1: Das Wetter, die aktuelle Vorhersage des deutschen Wetterdienstes. Von der Mitte bis in den Osten kann es heute Nachmittag noch regnen und südlich der Donau gibt es zum Teil kräftige Gewitter. Ansonsten ist es meist sonnig und trocken bei 20 bis 26 Grad in der Nordhälfte und 25 bis 31 Grad in den übrigen Teilen. Morgen wird es dann nur noch in Alpennähe nass, sonst gibt es einen Sonne-Wolken-Mix bei 21 bis 34 Grad maximal von Nord nach Südwest.
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1: Das Wetter, die aktuelle Vorhersage des deutschen Wetterdienstes. Von der Mitte bis in den Osten kann es heute Nachmittag noch regnen und südlich der Donau gibt es zum Teil kräftige Gewitter. Ansonsten ist es meist sonnig und trocken bei 20 bis 26 Grad in der Nordhälfte und 25 bis 31 Grad in den übrigen Teilen. Morgen wird es dann nur noch in Alpennähe nass, sonst gibt es einen Sonne-Wolken-Mix bei 21 bis 34 Grad maximal von Nord nach Südwest.
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1: Ich bin Babette Büchner. Die Lage in der spanischen Exklave Ceuta hat sich nach dem Ansturm zehntausender Migranten entspannt. 22 europäische Staats- und Regierungschefs machen jetzt aber mit einem offenen Brief Druck auf Spanien. Darin werfen sie Madrid indirekt vor, mit jüngsten Entscheidungen unerwünschte Signale ausgesendet zu haben. Auch Bundeskanzler Friedrich Merz hat unterzeichnet. Vor einigen Monaten hatte Spanien die Legalisierung von rund 500.000 irregulären Migranten eingeleitet. In Hamburg läuft die große Parade zum Christopher Street Day. Eine Woche nach dem islamistischen Terroranschlag am Rande des CSD in Berlin werden rund 250.000 Menschen erwartet. Die Polizei hat ihr Sicherheitskonzept überarbeitet.
2: Doppelt so viele Beamte wie im vergangenen Jahr sollen für mehr Sicherheit sorgen. Polizeipräsident Schnabel gab aber zu bedenken, dass auch hohe Sicherheitsvorkehrungen keine Garantie für eine Veranstaltung ohne Zwischenfälle sind. Der Verein Pride Week, der den CSD in Hamburg organisiert, erklärte, man wolle sich durch den Anschlag in Berlin nicht einschüchtern lassen. Dirk Zeitler, Nachrichtenredaktion.
1: Aus Frankreich gibt es gute Nachrichten. Der große Waldbrand an der französischen Atlantikküste ist nach Angaben von Frankreichs Innenminister unter Kontrolle. In Griechenland breiten sich dagegen bei starkem Wind aktuell mehrere große Brände aus.
3: Das größte Unglück ist, dass die Hubschrauber und Löschflugzeuge am Boden bleiben müssen. Der Wind ist einfach zu stark. Stattdessen kämpfen hunderte Feuerwehrleute am Boden und versuchen dort, die Flammen einzudämmen. Auf einer Fläche, die immer noch gut 6x6 Kilometer groß ist, also so ungefähr so groß wie 5000 Fußballplätze. Etliche Ortschaften, darunter auch Porto Germenor, sind längst evakuiert. Fernsehbilder zeigen die Verwüstung in dem kleinen Küstenort. Viele Häuser sind dort ausgebrannt, von manchen stehen nur noch die Grundmauern. Aus Athen, Alexia Angelopoulou.
1: Und zum Fußball. Gianni Infantino steht unter Druck. Nach dem Aus der umstrittenen Investorenpläne entziehen einige europäische Verbände dem FIFA-Boss das Vertrauen und stellen sich klar hinter die UEFA. Die Europäische Fußballunion hatte die Pläne als schäbigen Deal kritisiert und mitgeteilt, dass die aktuelle Führung des Weltverbands das Vertrauen der UEFA verloren habe.
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1: Das Wetter, die aktuelle Vorhersage des deutschen Wetterdienstes. Von der Mitte bis in den Osten kann es heute Nachmittag noch regnen und südlich der Donau gibt es zum Teil kräftige Gewitter. Ansonsten ist es meist sonnig und trocken bei 20 bis 26 Grad in der Nordhälfte und 25 bis 31 Grad in den übrigen Teilen. Morgen wird es dann nur noch in Alpennähe nass, sonst gibt es einen Sonne-Wolken-Mix bei 21 bis 34 Grad maximal von Nord nach Südwest.
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1: Herzlich willkommen. Heute sprechen wir über die digitale Maut und wir verraten, welche Vorteile es mit sich bringt, wenn wir mehr lesen, statt zu scrollen. Aber natürlich haben wir auch heute wieder unsere Technik-News mit dabei und unsere Rubrik Futter für die Hardware. Diesmal stellen wir den Film Ein Sommer in Italien, WM 1990 vor.

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1: Wer mit dem Auto in den Urlaub fährt, der braucht oft starke Nerven. Staus, Mautstationen und jede Menge Organisation gehören für viele einfach dazu. Zum Glück wird das Reisen aber immer digitaler und das kann unterwegs einiges erleichtern. Über die besten digitalen Angebote für die anstehenden Urlaubsreisen hat sich Annabel Kopp informiert.
2: Schon ab 2027 wird es keine klassische Klebevignette für Mautstrecken mehr geben. Nach und nach wird sie durch eine digitale Vignette ersetzt, die in verschiedenen Varianten von Tages- bis zur Jahresvignette bei vielen Verkaufsstellen erhältlich bleibt, bestätigt auch Stefan Zangerle vom österreichischen Autobahnbetreiber Asfinag.
3: Wir empfehlen natürlich den Kauf direkt im Asfinag Mautshop, aber auch bei all unseren bekannten Vertriebsstellen wie dem ADAC, dem ARBÖ, dem ÖMTC oder bei vielen Tankstellen und Trafiken kann man die digitale Vignette einfach erwerben.
2: Aber Vorsicht! Schon jetzt tauchen immer mehr Meldungen auf, dass Kundinnen und Kunden E-Mails mit dubiosen Links oder Ersatzmautforderungen erhalten haben. Diese sind aber fake. Zur maximalen Sicherheit wird daher die sogenannte digitale Streckenmaut Flex empfohlen.
3: Das funktioniert sehr einfach in unserem Mautshop. Einfach sich registrieren, ein Zahlungsmittel hinterlegen und dann sind Sie für alle Mautstellen in Österreich freigeschalten. Die Abrechnung erfolgt im Nachhinein, nach der Durchfahrt und es ist auch sichergestellt, dass man nie mehr bezahlt als wie den Preis der Mehrfahrtenkarte.
2: Besonders jetzt im Urlaubsreiseverkehr sparen wir an den Mautstellen viel Zeit, wenn wir die richtigen digitalen Produkte wie die Vignette und die Streckenmaut bereit haben.
3: Wir empfehlen, unseren Mautplaner im Mautshop zu nutzen. Da ist es wichtig, den Startort und das Ziel einzugeben und so werden die richtigen Produkte für Österreich empfohlen und kann man mit wenigen Klicks diese Produkte auch erwerben.
1: Wer die digitalen Angebote der Asfinag nutzt und beim Kauf auf offizielle Verkaufsstellen achtet, der startet sicherer und komfortabler in die nächste Reise. Weitere Infos gibt's auch unter asfinag.at.

Die Preise für Verbrenner haben in den vergangenen Jahren dagegen um 2% zugelegt. Und Sony wird von 2028 an Spiele für seine PlayStation-Konsolen nicht mehr auf physischen Datenträgern wie Discs veröffentlichen. Neue Titel wird es danach nur noch in elektronischer Form, etwa zum Download, geben. Einige Gamer schätzen an Spiele-Discs, dass man sie weiterverkaufen kann. Für die PS5 wurden zuletzt aber bereits 80% der Spiele in digitaler Form verkauft.

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1: Das Wetter, die aktuelle Vorhersage des deutschen Wetterdienstes. Von der Mitte bis in den Osten kann es heute Nachmittag noch regnen und südlich der Donau gibt es zum Teil kräftige Gewitter. Ansonsten ist es meist sonnig und trocken bei 20 bis 26 Grad in der Nordhälfte und 25 bis 31 Grad in den übrigen Teilen. Morgen wird es dann nur noch in Alpennähe nass, sonst gibt es einen Sonne-Wolken-Mix bei 21 bis 34 Grad maximal von Nord nach Südwest.
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1: Es war der Sommer, der Fußball-Deutschland für immer verändert hat. 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Jessica Martin verrät uns mehr über diesen mitreißenden Film.
2: 1990 pilgerten so viele Deutsche wie nie zuvor über die Alpen, um Franz Beckenbauer und seinem Team bei der Fußball-WM in Italien die Daumen zu drücken.
3: Ich kann mich an unglaublich viele Campingwagen erinnern.
4: Man kam wieder zueinander, Ost- und Westdeutschland.
2: Erinnert sich Jürgen Klinsmann an die erste Weltmeisterschaft nach dem Mauerfall.
5: Schwarz-Rot-Gold, das war überall. Wir hatten eigentlich nur Heimspiel in Italien.
2: So Kapitän Lothar Matthäus, der damals bei Inter Mailand spielte und der unangefochtene Leitwolf der Nationalmannschaft war, auf und neben dem Platz.
5: Dann habe ich die Jungs zum Motorbootfahren eingeladen, wir sind Wasserski gefahren. Also ich habe dann noch die Urlaubsgestaltung ein bisschen gemacht, dass den Jungs gut geht.
2: Für gute Stimmung sorgten in diesem Sommer außerdem Mannschafts-DJ Pierre Littbarski mit seinem ganz eigenen Musikgeschmack.
6: Wobei ein Lied, das lief immer, Hot Chocolate, So You Win Again. Kann ich heute auswendig.
2: Und die mit angereisten Familien der Spieler, die alle in einem Hotel im Nachbarort untergebracht waren.
7: Wir haben untereinander so viel Spaß und Freude gehabt.
8: Es war so richtig familiär.
2: Vor allem aber hatten die Spieler den richtigen Sportsgeist.
9: Druck war schon da, aber wir waren natürlich auch selbstbewusst.
10: Und wir waren eine Gemeinschaft, die nur eines im Fokus hatte, diese Weltmeisterschaft zu gewinnen.
2: Bis heute unvergessen bleibt Andy Bremes großartig geschossener und alles entscheidender Elfmeter im Endspiel gegen Argentinien.
11: Er war halt derjenige, welcher der uns zum Weltmeister machte.
12: Ja! Einzigartig.
13: Für Deutschland 1-0.

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1: Egal ob am Bahnhof, im Wartezimmer oder in der Bahn. Viele von uns greifen bei Wartezeiten sofort zum Smartphone. Früher hatten wir in solchen Momenten eher ein Buch dabei. Was macht das eigentlich mit unserem Gehirn, wenn wir ständig scrollen statt lesen? Danica Großer und Jonas Wolbert wissen Bescheid.
2: Das Lesen am Handy ist meist eher ein Überfliegen als richtiges Lesen. Besonders das Surfen auf verschiedenen Seiten hat einen Effekt. Es prasseln sehr viele Informationen auf uns ein, die unser Gehirn gar nicht so richtig verarbeiten kann.
3: Wir gewöhnen uns also schnell an kurze, knappe Informationen und verlernen, uns in etwas hineinzudenken und wirklich zu verstehen. Deshalb fällt es vielen vielleicht mittlerweile auch schwer, Bücher zu lesen.
2: Statt im Smartphone zu surfen, lohnt es sich also wieder mal auf ein Buch umzusteigen, besonders unterwegs.
3: Nur ganze Bücher mit sich rumzuschleppen ist natürlich schwierig. Gerade für Termine und Wartezeiten außer Haus lohnt sich deshalb ein E-Reader. Das sind kleine Mini-Bibliotheken. Wir laden uns Bücher auf den Reader und haben jederzeit Zugriff darauf. Die sind meist sogar WLAN-fähig, das heißt auch unterwegs können wir uns neue Bücher holen.
2: Gerade im Sommer draußen sind E-Reader außerdem sehr praktisch, denn die sind wasserfest und blendfrei. Da können wir sogar auf einer Luftmatratze im Pool lesen.
3: Um den Biorhythmus und die Augen zu schonen, arbeiten E-Reader wie von Tolino zum Beispiel übrigens mit Smart Light. Am Tag gibt es kaltweißes Licht zum Lesen und abends geht's dann automatisch in einen warmweißen Lichtton über. Im Gegensatz zum Smartphone ploppen hier auch keine störenden Nebenbenachrichtigungen auf. Und sogar Hörbuch hören geht damit.
1: Lesen statt Surfen ist für unser Gehirn also auf jeden Fall besser. E-Reader sind eine gute Möglichkeit, auch unterwegs immer das passende Buch dabei zu haben. Weitere Infos gibt's auch im Internet unter mytolino.de.

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1: Und mit T7. Die Sängerin ist in den 90ern mit Mr. President groß rausgekommen. Jetzt ist sie zurück. Seit gut einem halben Jahr feiert sie ihr Comeback. Und das läuft bis jetzt?
2: Eigentlich super. Ich kann mich gar nicht beschweren. So. Also eigentlich war es ja so ein bisschen, dass ich über die Giovanni Zarella Show wieder zurückgeholt worden bin. Und dann habe ich halt einfach gesagt, na ja, gut, dann probieren wir es mal. Und ich habe gar nicht damit gerechnet, was dann irgendwie alles passiert ist. Also es waren halt super viele Fernsehsender, Zeitungen, Radiointerviews. Also alles, was man so machen kann, Podcast, bin ich irgendwie überall eingeladen worden. Die haben sich alle total gefreut. Im Moment stehe ich ziemlich viel auf der Bühne, irgendwie mit einem neuen Programm, moderiere aber auch ganz viel. Also irgendwie passiert gerade jede Woche irgendwas. Und ja, das fühlt sich irgendwie total witzig an.
1: Und natürlich wollen die Fans Coco Jumbo hören. Aber?
2: Sie freuen sich genauso über die anderen Songs und die neuen Songs kommen auch gut an, also auf der Bühne. Also von daher ist das schon okay, aber wenn du so einen Riesenhit hast, dann ist es natürlich so, dass wenn Menschen dich sehen, dass sie sagen, das möchten sie gerne mit dir singen. Das ist aber okay.
1: Live kann man T7 vor allem auf Festivals erleben. Ohne moderne Technik wäre für sie vieles schwerer.
2: Also es gehört ja mittlerweile viel mehr zum Musikgeschäft dazu, als nur irgendwie aufzutreten. Also man muss die Social-Media-Kanäle bespielen. Das gehört ja heute dazu, das musste ich jetzt auch lernen. Ich war da ja vorher immer so, ich habe mal was gepostet, aber war nie so da jetzt die ganze Zeit drin. Aber das gehört jetzt dazu, also macht man das halt mit. Macht auch irgendwie Spaß, ist auch ein Neuland für mich. Also Termine und so, ja, ohne Handy ist man schon aufgeschmissen, ne? Und ohne Laptop.
1: Ja, und das war's dann auch schon wieder mit der Technik-Show für diese Woche. Ich bin Oliver Heinze und wünsche eine schöne Woche. Bis nächste Woche.

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1: Ich bin Babit Büchner. Als Reaktion auf den Ansturm zehntausender Migranten auf die spanische Nordafrika-Exklave Ceuta fordern 22 EU-Staaten eine Dringlichkeitssitzung der Innenminister. Heute kommen bereits Experten der Mitgliedstaaten in einer Krisensitzung zusammen. Ein Großteil der Migranten soll inzwischen wieder nach Marokko zurückgekehrt sein.
2: Die Menschen seien freiwillig aus Ceuta abgezogen, hieß es, enttäuscht darüber, weil es weder Unterkunft noch Verpflegung gab und keine Aussicht auf eine Weiterreise von dort. Es habe niemand die Grenze zum EU-Festland überschritten, betonte der EU-Migrationskommissar. In der Expertenrunde heute soll es unter anderem um die Unterstützung der Union für Spanien und die diplomatischen Bemühungen mit Marokko gehen. Das Treffen soll bei der Koordinierung politischer Entscheidungen helfen. Thomas Thonfeld, Nachrichtenredaktion.
1: Die drei ostdeutschen CDU-Ministerpräsidenten stellen sich gegen die geplante Rentenreform. Sie wollen die abschlagsfreie Rente nach 45 Beitragsjahren nicht abschaffen. Unionsfraktionschef Thorsten Frey hält jedoch dagegen. Der Vorschlag der Rentenkommission zur sogenannten Rente mit 63 sei vollkommen richtig und ein wirklich kluger Vorschlag, sagte Frey der Bild-Zeitung. Der Fußball-Weltverband FIFA hat seine umstrittene Investorenpläne aufgegeben, aber die Kritik reißt nicht ab. Die derzeitige Führung habe nicht nur das Vertrauen der UEFA verloren, sondern auch das vieler anderer Mitglieder der Fußballfamilie, hieß es von der Europäischen Fußballunion.
3: Die UEFA begrüßt zwar den Stopp der milliardenschweren Investorenpläne, aber attackiert weiter FIFA-Präsident Infantino und fordert personelle Konsequenzen. Von einem schäbigen und undurchsichtigen Deal ist die Rede, so könne es nicht weitergehen, mit geheimen Vorhaben, die im Eilverfahren vorangetrieben würden. Auch DFB-Präsident Neuendorf forderte einen Wechsel hin zu einer Kultur, in der Entscheidungen wieder von den Mitgliedern in den Gremien diskutiert und getroffen werden. Ursula Winkler, Nachrichtenredaktion.
1: Aus Frankreich gibt es gute Nachrichten. Der große Waldbrand an der französischen Atlantikküste ist nach Angaben von Frankreichs Innenminister unter Kontrolle. Anders ist die Lage in Griechenland. Dort toben mehrere große Brände. Besonders schlimm hat es eine Region rund 60 Kilometer westlich von Athen erwischt. In einem Küstenort sind dort 100 Häuser abgebrannt.
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1: Das Wetter, die aktuelle Vorhersage des deutschen Wetterdienstes. Der Regen lässt im Osten immer mehr nach. Nass wird es in der Nacht, nur noch an den Alpen. Die Temperaturen fallen dabei in der Südhälfte auf 20 bis 14 Grad. Im Norden geht es bis auf 7 Grad runter. Morgen gibt es dann viel Sonne. Nur in Alpennähe muss noch mit Gewittern gerechnet werden. Bei 21 bis 26 Grad im Norden und sonst 25 bis 34 Grad maximal.
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1: Das Wetter, die aktuelle Vorhersage des deutschen Wetterdienstes. Der Regen lässt im Osten immer mehr nach. Nass wird es in der Nacht, nur noch an den Alpen. Die Temperaturen fallen dabei in der Südhälfte auf 20 bis 14 Grad. Im Norden geht es bis auf 7 Grad runter. Morgen gibt es dann viel Sonne. Nur in Alpennähe muss noch mit Gewittern gerechnet werden. Bei 21 bis 26 Grad im Norden und sonst 25 bis 34 Grad maximal.
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1: Ich bin Babit Büchner. Nach dem Ansturm zehntausender Migranten auf die spanische Exklave Ceuta in Nordafrika erhöhen 22 EU-Länder den Druck auf Spanien. In einem Brief werfen sie Madrid indirekt vor, Menschen Anreize gegeben zu haben, den Weg in die EU zu wagen. Auch Bundeskanzler Friedrich Merz hat unterzeichnet.
2: Zigtausende Menschen strömten in nur wenigen Tagen aus Marokko in die kleine spanische Enklave. Dutzende ertranken auf der gefährlichen Reise im Meer. Die EU-Staats- und Regierungschefs deuten an, dass eine Maßnahme der spanischen Regierung einen Anreiz für den Ansturm geschaffen haben könnte. Madrid hatte im Kampf gegen den Arbeitskräftemangel die Legalisierung von rund 500.000 irregulären Migranten eingeleitet. Profitieren sollten davon eigentlich aber Asylbewerber, die ihren Antrag längst gestellt haben, keine Neuankömmlinge. Ursula Winkler, Nachrichtenredaktion.
1: Eine Woche nach dem Terroranschlag am Rande der Christopher Street Day Feiern in Berlin haben in Hamburg Zehntausende für sexuelle und geschlechtliche Vielfalt demonstriert. Eine Parade von 60 Lastwagen als fahrende Bühnen zog durch die Innenstadt. Rund 300.000 Menschen waren nach Angaben von Polizei und Veranstaltern auf den Straßen. Bei starkem Wind breiten sich in Griechenland aktuell mehrere große Wald- und Buschbrände aus. Die größten Fronten liegen rund 60 Kilometer westlich von Athen entfernt.
3: Von Athen aus sind die Rauchwolken deutlich zu sehen. Und auch wenn die Hauptstadt bislang nicht akut gefährdet ist, ist das ein sehr unangenehmes Gefühl. Die beiden Brände hier, die sind gewaltig, jeweils gut 8x8 Kilometer groß. Das heißt, mit dem Auto bräuchte man je nach Tempo gut 10 Minuten, um an solch einer Feuerfront vorbeizufahren. Schuld sind die starken Meltemi-Winde aus Norden. Sie treiben die Flammen voran und sie machen den Feuerwehrleuten das Leben wortwörtlich zur Hölle. Aus Athen, Alexia Angelopoulou.
1: Nach dem stärksten Erdbeben seit etwa 40 Jahren rund um die süditalienische Großstadt Neapel hat es in der Nacht mehrere Nachbeben gegeben. Nach Angaben der Behörden wurden dabei 21 Menschen verletzt. Mauern und Fassadenteile stürzten herab, Felsbrocken und Trümmerteile beschädigten Autos. Nach Angaben der Experten hatte das Beben gestern eine Stärke von 4,7.
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1: Das Wetter, die aktuelle Vorhersage des deutschen Wetterdienstes. Der Regen lässt im Osten immer mehr nach. Nass wird es in der Nacht, nur noch an den Alpen. Die Temperaturen fallen dabei in der Südhälfte auf 20 bis 14 Grad. Im Norden geht es bis auf 7 Grad runter. Morgen gibt es dann viel Sonne. Nur in Alpennähe muss noch mit Gewittern gerechnet werden. Bei 21 bis 26 Grad im Norden und sonst 25 bis 34 Grad maximal.
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1: Das Wetter, die aktuelle Vorhersage des deutschen Wetterdienstes. Der Regen lässt im Osten immer mehr nach. Nass wird es in der Nacht, nur noch an den Alpen. Die Temperaturen fallen dabei in der Südhälfte auf 20 bis 14 Grad. Im Norden geht es bis auf 7 Grad runter. Morgen gibt es dann viel Sonne. Nur in Alpennähe muss noch mit Gewittern gerechnet werden. Bei 21 bis 26 Grad im Norden und sonst 25 bis 34 Grad maximal.

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1: Ich bin Babette Büchner. Die Lage in Ceuta hat sich nach dem Ansturm zehntausender Migranten entspannt. 22 europäische Staats- und Regierungschefs machen jetzt aber mit einem offenen Brief Druck auf Spanien. Darin werfen sie Madrid indirekt vor, mit jüngsten Entscheidungen unerwünschte Signale ausgesendet zu haben. Auch Bundeskanzler Friedrich Merz hat unterzeichnet. Vor einigen Monaten hatte Spanien die Legalisierung von rund 500.000 irregulären Migranten eingeleitet. Olivia Jones lief an der Spitze des bunten Zuges. Rund 300.000 Menschen haben sich an der Demonstration zum Christopher Street Day in Hamburg beteiligt. Eine Parade von 60 Lastwagen fuhr durch die Innenstadt.
2: Mit Happy Pride-Rufen verabschieden sich die Teilnehmer der großen Demonstration zum Christopher Street Day. Laute Musik dröhnt aus den Lautsprechern und von den Lastwagen, die als fahrende Bühnen gedient haben. Viele Teilnehmer haben sich verkleidet, und zwar möglichst schrill, als Fabelwesen, als geflügeltes schwarzes Pferd oder als Hund. Von Trauer über die Opfer in Berlin ist wenig zu spüren, eher Trotz, nach dem Motto, nun erst recht. Aus Hamburg, Bernhard Sprengel.
1: Der Fußball-Weltverband FIFA hat seine umstrittenen Investorenpläne aufgegeben, aber die Kritik reißt nicht ab. Die derzeitige FIFA-Führung habe nicht nur das Vertrauen der UEFA verloren, sondern auch das vieler anderer Mitglieder der Fußballfamilie, hieß es von der Europäischen Fußballunion.
3: Die UEFA begrüßt zwar den Stopp der milliardenschweren Investorenpläne, aber attackiert weiter FIFA-Präsident Infantino und fordert personelle Konsequenzen. Von einem schäbigen und undurchsichtigen Deal ist die Rede, so könne es nicht weitergehen, mit geheimen Vorhaben, die im Eilverfahren vorangetrieben würden. Auch DFB-Präsident Neuendorf forderte einen Wechsel hin zu einer Kultur, in der Entscheidungen wieder von den Mitgliedern in den Gremien diskutiert und getroffen werden. Ursula Winkler, Nachrichtenredaktion.
1: Viel Geduld brauchen Urlauber seit gestern auf deutschen Autobahnen. Als letzte Bundesländer sind nun auch Bayern und Baden-Württemberg in die Sommerferien gestartet. Das sorgte zusammen mit Pendlern und Schwerverkehr für volle Straßen. Erst heute Nachmittag hat sich die Verkehrslage laut ADAC beruhigt. Demnach waren die Staus zur Höchstzeit zwischen 12 und 13 Uhr insgesamt knapp 600 Kilometer lang.
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1: Das Wetter, die aktuelle Vorhersage des deutschen Wetterdienstes. Der Regen lässt im Osten immer mehr nach. Nass wird es in der Nacht, nur noch an den Alpen. Die Temperaturen fallen dabei in der Südhälfte auf 20 bis 14 Grad. Im Norden geht es bis auf 7 Grad runter. Morgen gibt es dann viel Sonne. Nur in Alpennähe muss noch mit Gewittern gerechnet werden. Bei 21 bis 26 Grad im Norden und sonst 25 bis 34 Grad maximal.
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1: Das Wetter, die aktuelle Vorhersage des deutschen Wetterdienstes. Der Regen lässt im Osten immer mehr nach. Nass wird es in der Nacht, nur noch an den Alpen. Die Temperaturen fallen dabei in der Südhälfte auf 20 bis 14 Grad. Im Norden geht es bis auf 7 Grad runter. Morgen gibt es dann viel Sonne. Nur in Alpennähe muss noch mit Gewittern gerechnet werden. Bei 21 bis 26 Grad im Norden und sonst 25 bis 34 Grad maximal.
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1: Ich bin Babit Büchner. Nach dem Ansturm zehntausender Migranten auf die spanische Exklave Ceuta herrscht Unruhe in der EU. Nun sollen die Innenminister der Mitgliedstaaten am Dienstag die Lage erörtern. Das teilte der irische Regierungschef Martin auf Facebook mit. Sein Land hat gerade den EU-Ratsvorsitz inne. Nach Angaben der spanischen Regierung sind inzwischen fast alle der rund 50.000 Migranten nach Marokko zurückgekehrt. 67 Menschen waren bei dem Versuch, Ceuta zu erreichen, ums Leben gekommen. Eine Woche nach dem Terroranschlag am Rande der Christopher Street Day Feiern in Berlin sind heute rund 300.000 Menschen zur CSD-Demonstration in Hamburg gekommen. Eine Parade von 60 Lastwagen fuhr durch die Innenstadt.
2: Auch eine größere Gruppe aus Berlin fuhr mit einem eigenen Truck bei der Parade mit. Auf den regenbogenfarbenen Schildern, die die Feiernden hochhielten, stand groß geschrieben: Keine Angst. Die Polizei hatte nach dem Berliner Anschlag das Sicherheitskonzept nochmal überarbeitet und war mit viel mehr Kräften im Einsatz als im vergangenen Jahr. Eine aktuelle CIVI-Studie zeigt, fast 40% der Menschen in Deutschland fühlen sich seit dem Anschlag in Berlin weniger sicher. Davon war in Hamburg nichts zu spüren. Die besonders vielen Teilnehmenden und Zuschauer zeigten vielmehr: Jetzt erst recht. Wir lassen uns nicht einschüchtern. Ursula Winkler, Nachrichtenredaktion.
1: Bei starkem Wind breiten sich in Griechenland aktuell mehrere große Wald- und Buschbrände aus. Die größten Fronten liegen rund 60 Kilometer westlich von Athen entfernt.
3: Von Athen aus sind die Rauchwolken deutlich zu sehen. Und auch wenn die Hauptstadt bislang nicht akut gefährdet ist, ist das ein sehr unangenehmes Gefühl. Die beiden Brände hier, die sind gewaltig, jeweils gut 8x8 Kilometer groß. Das heißt, mit dem Auto bräuchte man je nach Tempo gut 10 Minuten, um an solch einer Feuerfront vorbeizufahren. Schuld sind die starken Meltemi-Winde aus Norden. Sie treiben die Flammen voran und sie machen den Feuerwehrleuten das Leben wortwörtlich zur Hölle. Aus Athen, Alexia Angelopoulou.
1: Und zum Fußball. Nach dem krachenden Scheitern der milliardenschweren Investorenpläne von Gianni Infantino stürzen sich die Kritiker auf den angezählten FIFA-Boss. Die FIFA-Führung habe mit dem Deal das Vertrauen der UEFA, aber auch vieler anderer Mitglieder der Fußballfamilie verloren, hieß es vom Europäischen Spitzenverband. DFB-Präsident Bernd Neuendorf warf Infantino unverantwortliches Handeln vor.
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1: Das Wetter, die aktuelle Vorhersage des deutschen Wetterdienstes. Der Regen lässt im Osten immer mehr nach. Nass wird es in der Nacht, nur noch an den Alpen. Die Temperaturen fallen dabei in der Südhälfte auf 20 bis 14 Grad. Im Norden geht es bis auf 7 Grad runter. Morgen gibt es dann viel Sonne. Nur in Alpennähe muss noch mit Gewittern gerechnet werden. Bei 21 bis 26 Grad im Norden und sonst 25 bis 34 Grad maximal.
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1: Das Wetter, die aktuelle Vorhersage des deutschen Wetterdienstes. Der Regen lässt im Osten immer mehr nach. Nass wird es in der Nacht, nur noch an den Alpen. Die Temperaturen fallen dabei in der Südhälfte auf 20 bis 14 Grad. Im Norden geht es bis auf 7 Grad runter. Morgen gibt es dann viel Sonne. Nur in Alpennähe muss noch mit Gewittern gerechnet werden. Bei 21 bis 26 Grad im Norden und sonst 25 bis 34 Grad maximal.
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1: Ich bin Babette Büchner. Nach dem Ansturm zehntausender Migranten auf die spanische Exklave Ceuta herrscht Unruhe in der EU. In einem Brief, den auch Bundeskanzler Friedrich Merz unterzeichnet hat, werfen 22 Mitgliedstaaten Madrid indirekt vor, mit jüngsten Entscheidungen Menschen Anreize gegeben zu haben, den Weg in die EU zu wagen.
2: Zigtausende Menschen strömten in nur wenigen Tagen aus Marokko in die spanische Exklave. Dutzende Migranten ertranken dabei im Meer. Die EU-Staats- und Regierungschefs deuten an, dass eine Maßnahme der spanischen Regierung einen Anreiz für den Ansturm geschaffen haben könnte. Madrid hatte im Kampf gegen den Arbeitskräftemangel die Legalisierung von rund 500.000 irregulären Migranten eingeleitet. Profitieren sollten davon eigentlich aber Asylbewerber, die ihren Antrag längst gestellt haben, keine Neuankömmlinge. Ursula Winkler, Nachrichtenredaktion.
1: Rund 300.000 Menschen haben sich heute an der Demonstration zum Christopher Street Day in Hamburg beteiligt. Eine Parade von 60 Lastwagen fuhr durch die Innenstadt. Nach dem Terroranschlag am Rande der CSD-Feiern in Berlin am vergangenen Wochenende hatte die Polizei dabei ihre Sicherheitsvorkehrungen verschärft. Die Deutsche Bahn bleibt weiter hinter ihren eigenen Zielen zurück. Nur rund 60% der Fernzüge waren im ersten Halbjahr pünktlich unterwegs. Bahnchefin Evelyn Paller sagte der Welt am Sonntag trotzdem, die Bahn werde oft schlechter gemacht, als sie tatsächlich sei.
3: Wer regelmäßig mit dem ICE oder IC unterwegs ist, kennt das. Auf dem Bahnsteig werden aus ein paar Minuten schnell mal eine halbe Stunde oder deutlich mehr. Paller sieht die Schuld dafür auch bei früheren Führungskräften. Es habe an einer echten Leistungskultur gefehlt, sagt sie. Das will sie jetzt ändern. Verantwortung soll wieder klar verteilt werden, Entscheidungen schneller fallen und die Bahn insgesamt zuverlässiger werden. Trotz der vielen Probleme gibt's Paller dem Konzern noch die Schulnote 3. Zoe Tassovali, Nachrichtenredaktion.
1: Als erster Mensch hatte er alle 8000er innerhalb einer Saison bestiegen. Jetzt ist der nepalesischstämmige Extremsportler Nirmal Purja nach Angaben seiner Firma tot. Alle Mitglieder seiner Gruppe starben demnach nach einem schweren Lawinenunglück am Donnerstag am Broad Peak, einem über 8000 Meter hohen Berg in Pakistan.
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1: Das Wetter, die aktuelle Vorhersage des Deutschen Wetterdienstes. In der Nacht kann es in Alpennähe noch einige Schauer und Gewitter geben. Ansonsten gibt es nur wenige Wolken und es bleibt trocken bei Tiefsttemperaturen in der Südhälfte zwischen 20 und 14 Grad. Weiter nach Norden geht es runter bis auf 15 bis 7 Grad. Am Sonntag ist es dann oft sonnig, nur an den Alpen muss wieder mit Gewittern gerechnet werden, bei 21 bis 34 Grad von Nord nach Südwest maximal.

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1: Das Wetter, die aktuelle Vorhersage des deutschen Wetterdienstes. In der Nacht kann es in Alpennähe noch einige Schauer und Gewitter geben. Ansonsten gibt es nur wenige Wolken und es bleibt trocken bei Tiefsttemperaturen in der Südhälfte zwischen 20 und 14 Grad. Weiter nach Norden geht es runter bis auf 15 bis 7 Grad. Am Sonntag ist es dann oft sonnig, nur an den Alpen muss wieder mit Gewittern gerechnet werden, bei 21 bis 34 Grad von Nord nach Südwest.

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